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Ihr Tiere, vielen Dank, danke. Das war die Leise Landung, vielen, vielen Dank. Danke da oben, danke da hinten, danke hier vorne, danke. Oh, das sieht so gut aus. Vielen, vielen Dank, Leute. Dankeschön.

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0: Michael?
1: Ja?
0: Wir haben im Zentrum unserer heutigen Sendung ein Power-Duo.
1: Das dynamische Duo von Batman and Robin. Batman.
0: Nein, Halloween ist erst in 2 Wochen. Wir haben ein anderes Power-Duo im Zentrum unserer heutigen Sendung. Shall I compare thee, die unvergleichliche Sendung über den Vergleich, mit Michael am anderen Mikro und mir, Maria. Im Zentrum unserer heutigen Sendung ist das Power-Duo Selinde und Rudolf. Sie sind heute in der Beukerstraße im Heinehaus und haben eine Lesung. Aus diesem Grund haben wir das Interview am 12. aufgenommen und wir starten sofort. Wir sind heute in einer ganz, ganz tollen Buchhandlung. Wir haben keine Gäste, wir sind zu Besuch in der Buchhandlung im Heinrich-Heine-Haus in der Beukerstraße. Und wir haben hier an dem Tisch die Macher, die sich jetzt kurz vorstellen werden. Ladies first.
2: Selinde Böhm ist mein Name. Ich bin auch die Frau von Rudolf Müller und wir beide zusammen machen die Buchhandlung Müller und Böhm seit fast 40 Jahren, genau, seit 37,5, ja. Glaube ich, ja. Genau.
3: Seit 92.
2: Nee, seit 89.
3: Ja.
2: Genau, seit 89 und seit 20 Jahren im Heine-Geburtshaus.
3: Ja, Ladies First ist völlig okay. Selinde hat ja eigentlich schon fast alles gesagt. Also mein Name ist Rudolf Müller. Wir beide sind verheiratet und machen eben schon lange diese Buchhandlung zusammen, die zuerst auf der Neustraße war und seit 2006 hier auf der Bulgerstraße im Heinehaus.
0: Haben Sie dieses Jahr schon ein Jubiläum gefeiert mit großer Literaturparty? Oder kommt vielleicht noch etwas, was wir ankündigen können, direkt jetzt zu Beginn?
3: Nee, wir haben schon eine große Feier hinter uns, die auch sehr, sehr schön war.
2: Ja, direkt an dem Tag, als wir auch eröffnet haben, nämlich am 6.2. Ja. haben wir gefeiert in diesem Jahr, also als das 20-Jährige praktisch sich gerundet hatte.
0: Ja. Wir sitzen jetzt im Veranstaltungssaal. Vielleicht müssen wir jetzt ganz kurz unsere Zuhörerinnen und Zuhörer abholen. Wir können natürlich das eine oder andere Bild auf Social Media posten, aber wir müssen die Leute abholen, wenn sie zum Beispiel nicht aus Düsseldorf kommen und uns hören Leute in einem größeren Gebiet hier, nicht nur um Düsseldorf rum, sondern von der niederländischen Grenze bis nach Wuppertal, Essen, die ganzen Studis könnten vielleicht demnächst mal hier aufkreuzen, aus Wuppertal zum Beispiel. Man hört uns aber bis nach Köln und Bonn. Das heißt, man kommt an, man steigt aus Heinrich-Heine-Allee, dann geht man in die Altstadt und dann sieht man das Heinrich-Heine-Geburtshaus und ist erstmal geflasht, was das für eine wuselige Straße ist.
2: Ja, das ist ja die Ballermannstraße, die längste Dicke der Welt. Wenn Heine hier nicht geboren wäre, würde das auch keiner machen. Die Stadt hatte uns angesprochen, ist eine städtische Immobilie. Die Stadt hatte uns angesprochen Anfang der 2000er Jahre, ob wir uns vorstellen könnten, mit der Buchhandlung eben in dieses Haus zu gehen, um das Haus auch mal würdig vertreten zu können. Hier waren immer Kneipen drin, also natürlich zu Heines Zeiten nicht. Die Eltern hatten ja ein Tuchgeschäft, ne? Da war auch vorne das Ladenlokal, danach war es Metzgerei, Bäckerei, alles Mögliche. Und dann war es eben sehr lange auch eine Kneipe, wie all die anderen Kneipen hier auf der Straße auch.
3: Eine Kneipe unter Kneipen ist ja witzlos eigentlich. Insofern war die Idee, hier in dem Geburtshaus was zu machen, was mit Büchern zu tun hat, liegt ja auf der Hand bei Heine, aber trotzdem braucht es immer einen, der die Idee hat und sie auch umsetzt. Und da war damals eben Große Brockhoff sehr aktiv und hat uns eben, der damals Kulturdezernent war. Und wir haben lange verhandelt, weil wir natürlich der Meinung waren und auch weiterhin sind, das ist keine Buchhandelslage. Wir sind ja das einzige Geschäft auf der ganzen Straße. Es kommt hier keiner zum Einkaufen auf die Straße. Das ist ein Riesenproblem. Wir haben lange diskutiert und lange überlegt und Verträge gemacht und haben uns dann doch dafür entschieden, eben wegen Heine auf der einen Seite und natürlich auch wegen dieses Raums, in dem wir hier sitzen. Ich weiß nicht, wie weit ich ihn beschreiben kann oder soll. Es ist natürlich immer ein bisschen schwierig.
0: Man kommt rein und sieht erstmal ganz, ganz viele Bücher am Eingang und man bleibt stehen, guckt sich um, lässt sich beraten, aber der Raum ist ja ganz hinten. Ist das ein Wintergarten gewesen oder was ist das eigentlich? Es ist ein Veranstaltungsraum jetzt und es ist ein Literaturveranstaltungsraum mit Flügel, Büchern, ganz vielen Bildern. Aber wie hat sich dieser Raum eigentlich entwickelt?
2: In der Form, wie wir das jetzt hier sehen, gab es das nicht. Also die Kneipe hörte da auf, wo jetzt die Glastür ist und hier hinten war das Kernstück der Madari-Passage. Ich weiß nicht, ob sich jemand daran erinnert. Das war die Madari-Boutique hier hinten. Das stand leer und hatte auch keinen richtigen Zugang, also zur Bolkerstraße sowieso nicht, aber auch nicht mehr zur Hunsrückenstraße. Also es war eigentlich ein totes Teil. Und hier auf dieser Fläche hier hinten, das muss man einfach wissen, ist Heine geboren. Also nicht in dem vorderen Teil, sondern die Eltern hatten vorne ein Haus und auch ein Geschäft drin. Und dann gab es Garten dazwischen und dann gab es hier ein Hinterhaus. Ne? Und in dem Hinterhaus ist er wahrscheinlich geboren. Ist auch nicht ganz richtig verbürgt. Das Geburtstag ist auch nicht ganz richtig verbürgt. Also war Heine macht das ja gerne so, aber ne, ja, schlussendlich hat man dann sich für eins entschieden. Und wie gesagt, das war tot hier hinten und die Stadt wollte sowieso das einbeziehen und hat dafür dann eben auch ein Konzept gesucht, der damalige Dezernent, und dann ist das sozusagen neu alles gemacht worden.
0: Du möchtest was ergänzen?
3: ja, vielleicht schon. Das ist schon verbürgt. Heinrich Heine ist geboren, Pulgerstraße 53. Da gab es keine verschiedenen Hausnummern, sondern das ist einfach die Hausnummer, wo er geboren wurde. Ja, das war im Krieg zerstört worden und der diese Matari-Boutique gemacht hat, der hat es dann eben so, das war lange Baustelle und der hat es dann so aufgebaut und hat sich eben inspirieren lassen von den Galerien Paris und London, und das sieht man in diesen Säulen, die auf so ein bisschen auf Art Deko gemacht sind, aber eben nicht original, sondern das hat so nachempfunden. Die tragen eben ein Glasdach, was einfach richtig, richtig schön ist, wenn Licht reinfällt, und abends, gerade im Sommer, wenn man noch bei Licht anfängt mit einer Lesung und allmählich die Dämmerung kommt und man während des Hörens und Lesens so ein bisschen in die Dunkelheit reinkommt. Das ist sehr, sehr schön.
0: Jetzt fiel das magische Wort Lesung. Wir haben hier eine kleine Liste, nicht mit Leuten, die demnächst lesen werden, sondern mit Leuten, die gegrüßt werden. Und das ist eine sehr ungewöhnliche Liste. Ich muss eine ganz kleine Klammer aufmachen. Als ich in Mainz mein Magisterstudium zu Ende gemacht habe, mussten wir auch eine Liste machen, und zwar nach einem von uns ausgewählten Kriterium. Und da hat sich einfach jeder ausgetobt. Ein Kommilitone von mir, der jetzt in Frankfurt ist, Kai-Uwe Vogt, ich grüße ihn ganz lieb. Ich glaube, er ist jetzt fertig nach der Buchmesse, weil er beim Börsenblatt arbeitet und natürlich auf der Buchmesse war die ganze Zeit. Aber seine Liste war die Unlesbaren der Literaturwissenschaft. Und da war natürlich auch so jemand wie James Joyce drauf mit Ulysses. Ich glaube allerdings, dass auch Thomas Mann mit dem Zauberwerk drauf war. Diese Liste ist leider verloren gegangen. Wir können sie nicht mehr finden. Wir können nur drüber munkeln, was alles noch drauf war. Diese Liste hier ist nicht die Liste der Unlesbaren, sondern der Freunde.
3: Ja.
0: Okay, und jetzt brauchen wir ganz kurz eine Erklärung zu der Liste und dann kommt auch das erste Lied.
3: Ja, ich habe eigentlich ein bisschen willkürlich überlegt, wen könnte man ansprechen, weil ich dachte jetzt einfach so, meine Lieblingslieder ist ja auch ein bisschen langweilig. Da wir ja über Literatur sprechen wollen, liegt es ja bei einer Literaturhandlung nahe, dann auch über die Autoren und über die Bücher zu sprechen. Und insofern habe ich dann einfach so ein paar Namen, die so spontan kamen, ausgesucht. Es gibt eine Ausnahme, vielleicht würde ich doch damit anfangen. Es ist nämlich ein Anwalt dabei, der sich immer so freut und mit dem wir ganz gut befreundet sind, dem ich gerne die Stones, und zwar eine ganz bestimmte Aufnahme von Gimme Shelter, nämlich Mick Jagger und Lady Gaga, widmen würde.

0: Jetzt müssen wir aber leider nach diesem Lied ganz kurz über Anwälte, die schreiben, schreibende Anwälte, lesende Anwälte reden. Also das geht jetzt nicht anders. Okay, er schreibt noch nicht.
1: Das ist einer der bedeutendsten Insolvenzanwälte, die es überhaupt überregional gibt.
0: Aha, okay.
1: Ja, das ist ein, also was Friedenburg nicht mehr annimmt von den großen Konzernen, da sagen Leute immer.
0: Ich werde jetzt allerdings trotzdem dieses Thema ein bisschen reiten wollen. Lesende, schreibende Anwälte, da haben wir ja ganz, ganz prominente Beispiele. Ich sag nur, der Vorleser von Schlink ist ja auch ganz prominent verfilmt worden.
2: Also in der Tat ist das jetzt kein Schreibender, sondern ein Lesender. Also die Referenz, die erste Referenz geht tatsächlich an die Leser, weil ohne Leser wären wir ja auch nichts und die Autoren letztlich auch nicht. Also ist die erste Referenz der Leser. Schlink gibt es eine ganz schöne kleine Geschichte. Wir sind ja befreundet mit Harald Nägeli, dem Spreer von Zürich. Es gab ja immer diese Auseinandersetzung, ist das Kunst oder ist das nicht Kunst? Und vor allen Dingen, wenn es Kunst ist, was geht vor? Das Eigentumsrecht oder die Freiheit der Kunst? Da gibt es einen Zusatz im Grundgesetz, Freiheit der Kunst, und da gibt es einen Zusatz von Schlink, er ist ja entsprechend der Profi. Der hat einen Zusatz dazu gemacht, wo er sich explizit, also namentlich auf Harald Nägeli bezieht und sagt, das Eigentumsrecht geht vor. Basta. Begründet er natürlich nicht so, wie ich jetzt Basta, sondern begründet er und so weiter. Und wir hatten ihn zur Lesung eingeladen und standen vorne im Laden und in dem Moment kommt Harald Nägeli rein und ich habe die beiden bekannt gemacht und Harald hatte eigentlich ein ziemlich langes Gesicht, während Herr Schlink sich wahnsinnig gefreut hat, dass er endlich diesen Harald Nägeli, über den er sich ja ausgelassen hat, über den er geschrieben hat, mit dem er sich auseinandergesetzt hat, endlich mal leibhaftig trifft und erlebt. Und es war so ein Unterschied zwischen den beiden, das war verrückt.
0: Ja, ich habe Schlink in Mainz erlebt und das war ein bisschen anders. Er hatte ein Buch publiziert, Die Frau auf der Treppe war der Titel. Und da hat er etwas vorgestellt, auch über Sachen gesprochen. Und auf einmal meldete sich eine Dame aus dem Publikum und meinte, er habe ihren Onkel, glaube ich, porträtiert und das sei unfair. Und da habe ich gemerkt, okay, manche Leser nehmen das, was sie lesen, nicht als Fiktion wahr, sondern als Realität. Und da ich damals an der Uni Mainz tätig war, habe ich genau dieses Beispiel genommen für meine Studierenden und habe denen erklärt, ja, da ist eine Grenze.
1: Ja, ja.
0: Es war nicht Stichwort Eigentum, aber der Autor ist ein Autor und er hat natürlich seine Wunschleser, er hat auch die Leserschaft, die er nun mal begeistern kann. Aber diese Leserin, die war wirklich gekränkt. Mhm. Die hat da diese Grenze einfach nicht mehr sehen wollen zwischen Fiktion und Realität. Und er hat es mehrfach erklären müssen, aber das war ein bisschen schwierig. Alle wussten, dass das nicht der Fall ist und sie hat sich in Rage geredet. Im Theater erlebe ich das manchmal, dass das Publikum Leute ausbuht. Ich sag nur Stichwort Bochum. Da gab's, dass Leute das Stück einfach missverstanden haben und der arme Schauspieler das zwar zu Ende gespielt hat, aber danach wirklich den Schock seines Lebens hatte. Ich meine, man kann Buh machen, wenn man etwas nicht mag. Im Theater ist das irgendwie nicht gang und gäbe, aber man toleriert es. Man kann aufstehen und rausgehen und die Tür zuknallen. Ist vielleicht nicht die feine englische Art, aber passiert manchmal im Theater. Das habe ich bei Florentina Holzinger einmal erlebt, dass da Leute aufgestanden sind, aber ihre Werke oder ihre Inszenierungen sind tatsächlich auf Provokation aus. Sie möchte provozieren und das ist auch ein Teil des Konzepts. Die Autoren, die hier sind, sind normalerweise sehr bekannte Namen. Ich sage nur Olga Tokarczuk. Ich habe sie leider verpasst, aber es ärgert mich immer noch. Das ist jetzt über 6 Jahre lang.
2: Wir haben ja die Pressekonferenz gemacht, als sie den Nobelpreis gekriegt hat.
0: Ja, genau. Aber gab es Ausreißer nach oben oder nach unten?
1: Ich würde da ganz gerne was zu sagen, weil, also eigentlich gibt's das nicht. Also erstmal nicht, würde ich sagen, in all den Jahren. Das ist immer ein angenehmes Gespräch. Da ist nicht immer jeder der Meinung wie der Autor, aber ich finde die Diskussion ja eigentlich gut. Aber einmal hatten wir Markus Lüppertz, den Künstler, also der ja auch schreibt. Ne? Ich glaube, eine Zeitschrift Frau und Hund, die er rausgegeben hat und so. Und der ist hier aufgetreten zusammen mit Durst Grünbein. Die sind auch ein bisschen befreundet. Und Markus Lüppertz ist ja bekannt dafür, dass er provoziert. Und er hat dann angefangen hier, es gibt viele Künstler, auch viele bedeutende Künstler, aber der bedeutendste sitzt gerade vor dem Publikum. Also das ist unstrittig ja selber. Ne? So, da war die Stimmung schon mal ein bisschen irgendwie irritiert. Und dann hat er so provoziert, dass die Leute wirklich laut geworden sind. Aber das war trotzdem irgendwie eine tolle Veranstaltung. Ne? Also das war die einzige, die wir so erlebt haben, wo das wirklich turbulent wurde. Und das zieht er durch. Also das ist beeindruckend. Ne? Der lässt sich davon gar nicht. Das ist auch Teil des Konzepts wahrscheinlich einfach. Aber da haben wir wirklich erlebt, dass es unverschämt, ne? Irgendwie so. Also da standen welche auf und dachte, das höre ich mir nicht an. Und also das war so, aber sonst kann ich mich an sowas nicht erinnern.
2: Doch, wir hatten noch eine Situation. Wir haben eine Reihe gemacht, Künstler laden Schriftsteller ein, weil die Geschichten sind ja immer umgekehrt. Ne? Man lädt Autoren ein, die sollen über die Künstler schreiben. Also immer sind die Autoren sozusagen die Wasserträger für die Kunst. Wir haben gesagt, nein, umgekehrt. Und Düsseldorf ist ja eine Stadt mit irrsinnig vielen, also wirklich, die hier leben und man kann die ansprechen und wir machen es genau umgekehrt. Der bildende Künstler soll jemand einladen und den quasi vorstellen. Und wir hatten Klappig angesprochen. Klappig war total begeistert und sagte, er würde gerne Schädlich, Hans-Joachim Schädlich einladen. Und das fanden wir auch gut, weil wir kannten seine Bücher, aber ihn nicht persönlich. Und das haben wir auch gemacht und Schädlich kam und Klappe kam auch und die saßen auf der Bühne. Bei Klappe im Übrigen nur nebenbei, der hatte also so ein Bild mitgebracht, eine Schreibmaschine. Da rennen ihm die Museen, oder sie haben damals erlebt, leider nicht mehr. Die Wut, also das war so, ich weiß nicht, egal was es gekostet hätte. Die stand auf einer Staffelei da und drohte zwischendurch umzukippen, weil die Staffelei nicht fest war. Und da sprang dann jemand aus dem Publikum hoch und hat es gehalten. Aber das nur nebenbei. Der Witz war aber, wir hatten die beide auf der Bühne und die hatten sich untereinander abgesprochen, dass sozusagen jeder seine Arbeit vorstellt. Also gar nicht so sehr jetzt ein Gespräch, das wollten sie anschließend machen, sondern erstmal stellt jeder seine Arbeit vor und jeder kriegt ihm die Zeit. Und Schädlich hat angefangen, er war ja der Gast von Klappeck und erzählte über seine Literatur und seine Bücher und sowas. Und da kam auch so eine Unruhe auf, weil man kann sich ja vorstellen, Konrad Klappeck lebte hier sehr, sehr lange. Er hat natürlich da so einen Fanclub, der komplett hier war. Und der wollte Klappig hören und keinen Schädlich. Und da hat einer tatsächlich dann sich gemeldet und gesagt, was ist das eigentlich hier? Warum müssen wir jetzt die ganze Zeit diesen Schädlich hören? Dann erzählt den Herr Klappig was. Und da stand Klappig auf und sagte, es ist ihm eine große Ehre, zusammen mit Herrn Schädlich hier auftreten zu dürfen. Und das wäre abgesprochen. Und er würde gerne die Ausführung von Herrn Schädlich zu Ende hören. Und dann war Ruhe im Saal.
3: Man muss seine Fans manchmal ein bisschen zurechtweisen.
2: Ja, auch das.
3: Kommen wir jetzt zu dem nächsten Musikgruß. Nicht Wunsch, sondern Gruß, verbunden mit einem Wunsch.
2: Sollen wir dann vielleicht einfach so weitermachen mit ja. Judith Herrmann? Judith Herrmann wäre sozusagen der nächste Gast, wenn man so will. Sie hat sich gewünscht, Tom Waits, Had Me a Girl. Das ist nämlich das Motto von Sommerhaus später, was ja ihr erstes Buch war. Da heißt es, The Doctor Says I'll Be Alright, But I'm Feeling Blue. Dieses Lied, Had Me a Girl, aus dem das ist, würden wir gerne hören. Es gibt eben dieses Motto, aber wenn ich die Anekdote noch erzählen darf zu Judith, es gibt auch eine Widmung für mich, also für Rudolf Müller. Ich werde mich nicht nur wegen der Kirche an die Lesung in Düsseldorf erinnern, ganz herzlich. Kirche, weil wir haben damals, waren wir auf der Neustraße und der Raum war zu klein. Und wir sind damals mit vielen Veranstaltungen rausgegangen in die Stadt, in verschiedene, also wir haben, glaube ich, alle Orte in Düsseldorf schon mal gespielt und da waren wir in der Bergerkirche. Und wir hatten eine kleine Diskussion oder ein Gespräch, weil ich gesagt habe, es gibt so ein Gefälle bei den Treffen zwischen Schriftstellern und Buchhändlern. Weil die Buchhändler haben jemand eingeladen, die wissen genau, wer da kommt. Die haben die Bücher oder das Buch gelesen, die haben Artikel gelesen, die kennen die Bilder aus den Zeitungen, was weiß ich. Und die haben eine Person und das ist für die ein Ereignis mit der Persönlichkeit. Der Schriftsteller, die Schriftstellerin kriegt vom Verlag eine Liste. Da ist Düsseldorf und da ist Köln und da ist Bonn und da ist Bielefeld oder München oder irgendwas. Und dann kommen die an und dann sagt einer, guten Tag, freut mich, Sie kennenzulernen und irgendwie und stelle kurz vor und dann geht man vielleicht nur essen irgendwie und dann weg und dann kommt der nächste und nach weiß ich wie viel Lesungen vergessen. irgendwie so. Während für uns das Ereignis trotzdem bleibt, also da ist ein riesiger Unterschied. Und deshalb hat sie mir immer reingeschrieben, ich würde sie trotz oder auch wegen der Kirche oder nicht nur wegen der Kirche erinnern. Und der Witz war, ich hatte dann, weil sie sollte mir was schicken, tatsächlich das Gefühl, sie hätte mich vergessen. Also ich dachte, ja genau, es ist halt, wie es ist. So irgendwann. Dann haben wir sie aber doch nochmal eingeladen und es war dann eine ganz schöne Wiederbegegnung und dann haben wir eigentlich alle Bücher vorgestellt danach. Und inzwischen ist es eben tatsächlich so, dass wir eigentlich schon befreundet sind. Und sie hat mir jetzt, als ich sie gefragt habe, geschrieben, sie wäre kürzlich in Düsseldorf vorbeigefahren, hätte ganz intensiv an uns gedacht und wahrscheinlich habe ich deshalb hier sie auch direkt angeschrieben.

0: Gruß aus Düsseldorf, speziell für Judith Herrmann. Und jetzt geht's weiter mit unserem Interview mit dem Power-Duo Selinde und Rudolf.
1: Wir sind in dem Veranstaltungsraum von der Buchhandlung Müller und Böhm und die Macher sitzen mir gegenüber und zu meiner Rechten. Aber bevor man zu dem Veranstaltungsraum kommt, gibt es eine kleine persönliche Galerie. Können wir vielleicht mit dieser kleinen Vitrine anfangen, wer sie gemacht hat, warum sie gemacht wurde. Das ist eine kleine Ausstellung. Ich glaube, wir müssen diese Vitrine jetzt ganz kurz beschreiben. Es ist eine klassische Vitrine, in der man ganz regulär seine Bücher drin haben könnte, mit Glastüren, besser für die Bücher, habe ich mir von meiner Mutter sagen lassen, und auch gegen Staub, wunderbar, wenn man nicht so oft Staub wischen möchte. Der Punkt ist jetzt allerdings, dass das keine gewöhnliche Vitrine ist. Man kommt in die Buchhandlung rein, dann kann man sich beraten lassen oder nicht und dann lässt man den Blick schweifen und irgendwann bleibt man stehen und sieht ganz, ganz viele kleinere und größere Gegenstände, Bilder, Widmungen, Kommentare. Ich glaube, Rudolf, du musst uns jetzt ein bisschen was erklären. Das ist deine Vitrine.
2: Ja, und es sind eigentlich alles Begegnungen mit Autoren und Autorinnen. Es sind alles kleine Anekdoten, die über Gegenstände erzählt werden, die die entweder mitgebracht haben oder geschenkt haben oder wie auch immer. Zum Beispiel hier dieses Haarbuch ist ein Holzscheit von Felix Dröse, den er mir mal geschenkt hat. Er hat hinten, vielleicht kommen wir nachher noch dazu, auch eine Wand bemalt und Felix Dröse ist ja schon ein bekannter Künstler hier in Düsseldorf und das ist eben Haarbuch. Man versteht natürlich die Anspielung auf E-Book. Einfach ein Holzklotz.
3: Ja.
2: Einfach ein Holzklotz. Ja. Wobei, wenn man will, natürlich nachdenken kann mit dem Holz und wie Papier entsteht und was weiß ich. Also gibt dann schon natürlich noch ein paar Assoziationen, die man haben könnte. Aber so erstmal ist es natürlich nur ein Holzklotz. Das ist ein kleines Bild, das uns ein Freund Stefan Kaluza geschenkt hat, damit wir hier in der Buchhandlung auch ein Werk von ihm haben und er hier präsent ist. Und das ist Wolf Erlbruch, der ja in Wuppertal gelebt hat und da auch in der Hochschule eine ganze Zeit war und den wir eingeladen hatten mit dem Joyce, mit dem Buch Die Katzen von Kopenhagen, was er damals illustriert hat. Und er hat für uns diesen Stempel gemacht. Das ist Joyce. Dann kam einer seiner Fans und hat sich den Stempel auf die Brust stempeln lassen. Einer hat sich auf dem Arm stempeln lassen, ansonsten natürlich im Buch. Es ist wirklich einfach Joyce, es ist eine Zeichnung von Joyce. Insofern könnte man es in jedes Buch machen, aber es bezieht sich eben eigentlich, also eigentlich war es ein Relikt aus diesem Buch Die Katzen von Kopenhagen, was ja ein Kinderbuch ist. Okay,
3: also und jetzt Kinder, die kommen eventuell.
2: Diese Vitrine besteht eigentlich in erster Linie aus Verlagsgeschenken. Die Verlage haben eben auch so kleine Gifferwesen, die Buchhändler, damit sie ihnen gewogen bleiben und so kleine Bestechungsgeschichten. Das sind eben so Objekte, die, ne, wenn man die Uhren da sieht, zum Beispiel alles Geschenke von irgendwelchen Verlagen. Das sind eigentlich alles Schreibgeräte, Kuli- und Bleistifte von Verlagen, die mit irgendwas werben. Es ist manchmal vielleicht auch ein Museum dabei oder hier zum Beispiel die Spinnen, die Römer, da weiß man ja auch, wo sie herkommt, sowas. Also das sind alles Sachen, die A, mit dem Schreiben zu tun haben, aber dann eben auch mit dem Verlegen, also mit den Verlagen. Zum Beispiel Bärenberg, in dem Fall, den es ja leider nicht mehr gibt, was ich sehr, sehr bedauere, weil das war ein richtig, richtig toller Verlag. Oder der Hansa oder Wagenbach, der einen Korkenzieher geschickt hat natürlich. Ja, oder hier zum Beispiel, das ist eigentlich auch ganz schön. Das ist eine kleine Sprühflasche von Rotraud Susanne Berner mit dieser schönen kleinen Wespe da drauf. Da ist einfach Wasser drin, weil sie sagt, im Sommer, die Wespen mögen kein Wasser. Und bevor man die so rumschlägt und irgendwas, man... Die sind ja eigentlich ganz nützlich und man sollte ihnen ja nichts tun, aber dann kann man ein bisschen so Wasser verstäuben und das mögen sie nicht und fliegen dann davon. Es sind halt ja Andenken sozusagen an Leute hier zum Beispiel, also das finde ich zum Beispiel total super, das ist ein Komma als Negativform, das ist aus Gips gegossen, also es ist fast ein Viereck, ein Glotz, in dem das Komma ein Hohlraum ist und das wird eingesetzt in eine Wand, also auf der Wand wird ein Teil rausgeschnitten, dann wird es reingesetzt und wieder verputzt, sodass in der Wand nachher nur noch das Loch zu sehen ist. Und der Künstler, den ich sehr, sehr schätze, Felix Schramm, der hat auf die Art Texte an die Wand gemacht. Also überall, nee, wie soll ich das erklären? Also er hat den Text genommen und nur die Satzzeichen übergelassen und nur die Satzzeichen in die Wand gebracht, sodass man eine Wand hat, die ist ganz glatt, die ist ganz weiß und plötzlich ist da so ein Komma oder es ist ein Punkt oder ein Ausrufezeichen oder irgendwas, aber natürlich auseinandergezogen, weil dazwischen immer Text ist, den er aber weglässt. Und das fand ich eine unglaubliche, unglaublich schöne und poetische Arbeit. Es war sehr, sehr lange in der Akademie eine Arbeit von ihm. Wenn man den Turm hochging, ganz oben bei dieser Schriftklasse, konnte man es lange sehen, aber inzwischen haben sie es auch weggemacht. Und wir hatten eigentlich überlegt, und das ist eben ein Überbleibsel davon auch, wir hatten überlegt, hinten im Lesesaal eine Wand so zu gestalten, also mit einem Text von Heine, wo eben nur noch die Satzzeichen übrig bleiben und die Wand eben strukturiert ist durch diese kleinen unterschiedlichen Löcher, die da drin sind. Und er hat mir dann dieses Komma geschenkt damals. Ja, wir können natürlich jetzt, wenn wir hier Tom Waits hatten, vorher, na gut, es waren ja zwei, Mann und Frau, dann könnte man ja jetzt Joni Mitchell nehmen. Das hat sich Paul Schrott gewünscht. Paul Schrott, Hira, oder Hira, ich weiß nicht, wie sie es ausspricht.
4: Macht den Lied dann besser.
2: Ja, genau. Paul Schrott haben wir kennengelernt in Wien. Da waren wir von den österreichischen Verlagen nach Wien eingeladen. Die wollten sich mal den deutschen Buchhändlern vorstellen und da war Raul Schrott dabei, von Heimon wiederum eingeladen, und wir kannten seinen Namen, weil er ein paar Bücher über Dada in Österreich gemacht hatte. Aber er war gerade dabei, ein eigenes Buch zu schreiben, war aber noch nicht fertig und hat da in Wien aus dem, glaube ich, noch Manuskript gelesen. Aber wir fanden das ganz interessant, obwohl es war ein, wie soll man sagen, historischer Roman, eine Reise in der Römerzeit von Marseille nach Finisterre, also was sehr Spezielles. Aber der wirkte so sympathisch, und was er gelesen hatte, hat uns dann auch beide eigentlich so gepackt, dass wir gesagt haben, wir machen das einfach. Wir laden den ein und er soll das bei uns vorstellen. Also sozusagen ungesehen in gewisser Weise. Und er kam dann auch und hat es vorgestellt, und seitdem sind wir eigentlich ja auch befreundet. Wir haben alle Bücher vorgestellt von ihm, ne? Er kommt halt entsprechend immer wieder, und das Irrwitzigste, was er jetzt, er ist eh ein bisschen schräg, das Irrwitzigste, was er jetzt gemacht hat als letztes, das sind Himmelskarten, Sternkarten. Wir sind ja gewohnt, hoch zu gucken und zu sagen, das ist der Polarstern und das ist der große Bär und der kleine Bär und ich weiß nicht was. Aber was ist denn, wenn jemand in der Arktis da hoch guckt, was sieht der, oder was ist, wenn einer am Amazonas hochkommt, was sieht der? Ne? Der sieht dann einen Papagei zum Beispiel da oben und nicht den Schützen oder irgendwas, einen großen Bären. Bären gibt's ja gar nicht da am Amazonas. So. Und der hat dann nachgeforscht, was sind die verschiedenen Himmelskarten in verschiedenen Kulturen und wie hängen die zusammen mit den Mythen, die sich diese Kulturen eben als Entstehungsmythen und so weiter erzählen. Und das ist eine total spannende Geschichte. Und ihn haben wir mal in Österreich da in Vorarlberg besucht, und er hatte gerade ein Buch fertig und sagte, ihr kriegt das erste Exemplar von meinem neuen Buch. Das hieß Eine Geschichte des Windes, und wie ihr seht, ist es völlig verdreckt, und ich habe gedacht, wie kann mir Raul so ein verdrecktes Exemplar schenken? Das ist der, war doch im Garten und hat mit dreckigen Händen dran gepackt. Und irgendwie dachte ich, Mann, Gott. Ne? Aber dann habe ich irgendwann gemerkt, das ist ja aufgedruckt. Es soll einfach verträgt wirken, weil es soll wie ein altes Buch sein, was er irgendwo rausgezogen hat. Und es ist wirklich, er hat uns dann das auch reingeschrieben, es ist wirklich für Selinde und Rudolf das erste Buch aus dem Druck. Und das hätte ich natürlich, wenn es jetzt wirklich verträgt gewesen wäre, hätte ich mir ein neues kaufen können, natürlich ein schönes, aber mit der Widmung wäre es trotzdem schade gewesen. Also für Raul Schrott, Joni Mitchell, Heira.

0: Hedgera von Joni Mitchell. Ein ganz spezieller Gruß für Paul Schrott. Und jetzt geht's weiter mit dem Interview.
1: Gibt es demnächst schöne Literaturveranstaltungen hier, die unsere Zuhörerinnen und Zuhörer besuchen können? Diese Woche vielleicht noch oder aber jetzt im Literaturherbst. Ich meine, die Buchmesse ist jetzt vorbei. Alle müssen sich erstmal sammeln, die nach Frankfurt gepilgert sind. Manche sind bestimmt heiser. Ich habe das letztes Jahr erlebt. Die Leute geben alles und am letzten Tag ist die Stimme nicht mehr ganz so präsent. Aber was steht demnächst hier an? Es gibt bestimmt ein Programmheftchen. Kann man das online sehen?
2: Ich glaube, Selinde holt es gerade.
1: Ja, aber ist es das hier?
2: Genau, schon entdeckt.
3: Genau, wir haben direkt morgen eine Veranstaltung mit Eva Sichel-Schmidt. Das ist die Frau von Durchs Grünbein. Was ist jetzt ihr dritter Roman? Schön, dass du da warst. Bei Rowohlt erschienen. Und

0: Jägern, ne, Pfützchenbrauerei, also so ein bisschen sozusagen weitergefasst, ne, dass wir den Fuchs einmal eben als Tier vorgestellt wird, aber auch in der Art, wie er sonst noch marktmäßig vorkommt.
1: In Brüssel, ne, auf Leib und Leben.
0: Ja, genau.
2: Ja, so, ne,
0: genau, ne.
1: Am 2. November gibt es auch noch was.
2: Ja, am 2. November wird Esther Kinski kommen. Willst du was dazu sagen? Wir werden kein neues Buch in dem Sinn, also ihr letztes Buch vorstellen, was aber schon eine Weile raus ist, Heim statt Band mit Gedichten. Und ich freue mich da sehr drauf. Wir hatten eigentlich überlegt, diese Übersetzung vom Gilgamesch-Epos zu machen, aber sie wollte dann doch lieber ihre eigenen Gedichte und hat gesagt, gut, machen wir eben die Gedichte. Und Esther Kinski kennen wir auch schon eine ganze Weile. Die hat gerade ein Gespräch im Schreibheft mit Cecil Weißbrot über Kurzeck. Also das ist ein großer Teil über Peter Kurzeck, den wir auch sehr, sehr gut kannten. Da schreiben sich Cecil Weißbrot und Esther Kinski gegenseitig eben Briefe über Kurzeck und dann fragt eben Cecil Weißbrot, wie sie ihn kennengelernt hat und so und geht es hin und her und dann sagt sie, ja, ich habe da in einer Berliner Zeitung habe ich was über den gelesen und fand es total interessant und war überall in den Buchhandlungen und habe nachgeguckt und habe nichts gefunden. Und da war ich auf einer Lesereise und dann war ich in Düsseldorf in dieser Buchhandlung Müller und Böhm und da standen die Bücher im Schrank. Und da habe ich mir direkt gekauft und war so begeistert, dass ich angefangen habe, die ins Französische zu übersetzen und in der Tat hat jetzt ein paar Bücher ins Französische übersetzt und versucht, Kurzeck im Französischen irgendwie heimisch zu machen, was nicht ganz einfach ist, aber lobenswert.
1: Diese Buchhandlung hat der Übersetzung geholfen.
2: Ihr steht sozusagen am Anfang, genau, dieser Übersetzung.
1: Goethe war ein großer Schriftsteller, aber er hat auch ganz viele andere Sachen geschrieben, Überlegungen zum Beispiel zu der Bedeutung der Übersetzung für die Weltliteratur. Und das ist eben eine Art Motor für die Weltliteratur. Ohne Übersetzung wäre es ein bisschen schwierig. Wir können nicht alle Sprachen lesen. Lernen. Wir haben einfach nicht die Zeit. Manche Menschen können 2, 3, 4, 5 oder 10, aber irgendwann ist Schluss. Und wären die Übersetzer nicht, dann wäre dieser Dialog eigentlich gar nicht möglich. Deshalb ist es natürlich auch total toll, wenn Autoren übersetzen. Das ist natürlich nochmal ein krasserer Dialog. Also das ist jetzt eine Übersetzergeschichte, die wir gehört haben. Vielleicht könnt ihr beide was dazu erzählen.
2: Ja, also man kann natürlich die Übersetzer gar nicht genug loben eigentlich. Und wir machen ja viele Sachen, die nicht ursprünglich deutsch geschrieben sind und haben da natürlich immer auch sehr, sehr gute Übersetzer dabei, die auch das professionell machen. Ein paar Mal war jetzt schon Patricia Globuschinski da, die jetzt Strahlen leitet. Strahlen? Genau, Grüße nach Strahlen auf jeden Fall. Wir kennen uns sehr gut, die kommt aus der gleichen Stadt wie ich und sie war schon öfter hier und wir wollen natürlich versuchen, das jetzt, wenn sie jetzt in Strahlen ist, das auch ein bisschen mehr zu intensivieren als bisher, aber die Übersetzung, das ist natürlich klar. Ich lese gerade Anne Carson, natürlich jetzt mit dem Nobelpreis Anthropologie des Wassers und sie streut immer chinesische Texte. Das heißt, in einem Text sind es japanische und im anderen sind es chinesische. Und in der Tat, wie sollte man, wenn das Original da stünden, als einfacher kleiner Buchhändler das verstehen? Geht halt nicht. Insofern sind wir auf diese Leute total angewiesen und es ist total, total wichtig. Und die Literatur kann ja eigentlich auch nur leben, wenn sie sich der Welt in dem Sinne öffnet, dass sie die anderen Literaturen mit einbezieht. Das ist so. Also die ganze Literatur gäbe es ja nicht, wenn wir nicht auch diese Vorgänger hätten im Vorderen Orient, im alten Ägypten, dann die Griechen und so weiter, die man entsprechend übersetzen musste, die natürlich einfließen in so eine Tradition. Ne?
1: Wir machen jetzt noch einen Gruß und dann komme ich zu meinen anderen Fragen zurück.
2: Also jetzt hören wir Propellerheads History Repeating. Das ist ein Wunsch von Durst Grünbein, den wir ihm hiermit erfüllen.
1: So.

0: aus Düsseldorf für das Grünbein. Heute werden wir überziehen, weil das Gespräch am Montag so spannend war. Ihr hört Stream D, es ist der dritte Donnerstag im Monat. Das ist die Sendung Schalk und Perdi. Jetzt muss ich aber eine Frage zu den Anfängen dieser langen und spannenden Literaturkarriere, die jetzt erzählt wurde, stellen. Wie begann diese Literaturreise für euch beide zusammen oder einzeln? Wie kommt man zu der Literatur? Jetzt Ladies first, bitte.
1: Ja, ich glaube, wenn wir uns nicht ineinander verliebt hätten, dann wäre das vielleicht so gar nicht gekommen, wie es gekommen ist. So hat es angefangen.
2: Ja, weiter so.
1: Ja, das war eine Zufallsbekanntschaft. Olaf und ich auf einer Fahrt in den Teutoburger Wald mit einer gemeinsamen Freundin. Also alles war von so viel Unwägbarkeiten. Also da konnte man gar nicht von ausgehen, dass wir uns kennenlernten. Also mich hatte jemand gefragt, ihn hatte jemand gefragt. Ich kam gerade aus einer Beziehung raus, er kam gerade aus einer Beziehung raus. Wir hatten eigentlich er hatte kein Geld, ich hatte keine Lust eigentlich mitzufahren. Und dass wir uns da kennengelernt haben, war ein Wunder. Ne? Dann haben wir uns kennengelernt. Jetzt erzähle ich die Anekdote mal. Ne? Dann haben wir uns kennengelernt und wir waren damals ja alle so WG-mäßig und so. Wir waren halt alle jung, wie sie auch mal, ne? Irgendwie. Dann sind alle nach und nach ins Bett gegangen und er hat mir vorgelesen. Also er kann sensationell vorlesen, oder? Er hat mir vorgelesen und ich habe mich in ihn verliebt, weil er so schön vorgelesen hat. Und dann habe ich gesagt, sollen wir mal schlafen gehen? Und dann hat er gesagt, ja, ich lese die Geschichte noch zu Ende. Hat er die Geschichte noch zu Ende gelesen, dann sind wir ins Bett gegangen. Das mussten wir dann noch organisieren, weil wir schliefen ja gar nicht in einem Bett. Das war ja gar nicht geplant. Und dann haben wir uns im Bett über Literatur unterhalten. Und dann haben wir uns über Philosophie unterhalten. Und dann hat er zu mir gesagt, ich hätte Hegel nicht verstanden. Dann haben wir uns gestritten, weil ich über Hegel ja meine Staatsarbeit geschrieben hatte. Und dann haben wir die ganze Nacht diskutiert und morgens saßen die anderen, die auch mit in diesem Haus waren, an diesem Wochenende am Frühstückstisch und wir kamen runter und die guckten uns an und sagten, könnt ihr eigentlich nicht einfach flügeln wie alle, müsst ihr den ganzen Nacht streiten?
3: Aber über Hegel.
1: So hat es angefangen.
0: So ein bombastischer Anfang. Eigentlich müsste man ein kleines Theaterstück machen. Oder aber eine Kurzgeschichte.
1: 40 Jahre her.
0: Ja. Ich bin sprachlos. Ich finde das so grandios. Eigentlich wie bei den Literaturmenschen immer der Fall ist. Es ist immer anders, aber es ist immer grandios und es ist eine Geschichte wie in einem Roman.
1: Ja, im Grunde.
0: Ja, es ist ein Roman.
1: Ja, so viel Zufall, obwohl ich meine, das Leben ist auch so. Das muss man auch sehen. Das Leben besteht eben aus diesen Zufällen und vielleicht ist es ja auch alles gar kein Zufall, weiß man ja nicht.
4: Es ist auf gar keinen Fall ein Zufall, das ist ja alles arrangiert. Irgendwie. Ja, es ist ja weniger Hegel als irgendwo ein Engel, der da auf irgendeiner Wolke herumsitzt und so und der uns ja auch diese ganzen Jahre vor allem Möglichen bewahrt hat. Wir haben viel Kram in Kleinigkeiten, funktioniert vieles nicht und wir haben ein paar dicke Sachen erlebt, die immer gut gegangen sind und von daher denke ich, ja, irgendeiner passt da schon ein bisschen auf uns auf und hat uns da zusammengebracht irgendwie.
1: Ist doch gar nicht religiös eigentlich.
4: Das hat damit auch mit nichts zu tun. Nee, ist eine schöne Geschichte.
0: Ja, vielleicht eine griechische Gottheit, wer weiß. Wenn man nicht religiös ist, dann kann man sich ja ein anderes Bild aussuchen. Und ich habe ja gehört, es gab eine Promotion. Wie war es denn während der Promotion? Da wart ihr ja schon zusammen. Gab es da auch Streit? Gut, ja. Die Promotion ging ja nicht über Hegel, das muss man vorneweg sagen.
1: Die ging über Platon, genau. Wir reden ja viel und wir lesen auch viel zusammen. Aber nach diesem ersten Kennenlernen war schon klar, also im Wissenschaftlichen sind wir diskursiv nicht unbedingt kompatibel und deswegen habe ich diese Promotion völlig ohne mit Rudolf darüber zu sprechen gemacht.
4: Ja, erzähl ruhig weiter.
1: Nee, so war das. Also das war nicht diskursiv.
0: Okay, aber es gibt Bücher.
1: Wie ich das geschafft habe, genau.
0: Es gibt aber Bücher, die gemeinsam gelesen werden. Wie kann man sich das denn vorstellen? Jeder kauft sich dann ein Exemplar und es wird dann zusammen gelesen. Jeder liest für sich und dann wird diskutiert. Oder gibt es ein Exemplar, wo jeder dran darf? Wie funktioniert das? Ich lese sehr gerne, aber ich und mein Partner lesen nicht dieselben Bücher. Das muss ich jetzt einfach mal so stehen lassen. Aber dieses gemeinsame Lesen, wie gestaltet sich das?
1: Wir können nicht, also wenn andersrum gesagt, wenn mein Mann ein Buch liest, dann sehen sie nachher nicht, dass das Buch gelesen ist. Also so fasst er das an. Bei mir sieht man das. Ich kann so nicht lesen. Also insofern, wenn wir das gleiche Buch lesen, lesen wir nicht das gleiche, also nicht dasselbe Buch, dann habe ich ein eigenes. So muss das sein. Wir lesen aber oft auch unterschiedlich, muss man sagen. Wir müssen uns natürlich auch, also Buchhandel zu machen, ist ja natürlich auch ein Teil eines professionellen Prozesses. Und wir können nicht nur das machen, was wir gerne wollen, sondern wir müssen uns auch aufteilen. Und das haben wir auch gemacht. Also das war auch gut so. Also ich mache inzwischen einfach den Veranstaltungsteil. Er macht den Einkauf für die Buchhandlung und so. Und wir tauschen uns aus. Aber wir machen nicht jeden Schritt zusammen. Aber manche Bücher lesen wir jeder, wie jetzt gerade, was wir beide auch schön fanden. Manchmal finden wir es auch unterschiedlich gar nicht schön. Das ist alles ganz normal, also dass man verschiedener Meinung ist.
0: Jetzt kommen wir einfach zu dem nächsten Musikgruß.
4: Ja. Wen sollen wir? Dann würde ich vielleicht sagen Michael Krüger. Der hat sich Bob Dylan gewünscht. Tut mir leid. Like a Rolling Stone wollte er unbedingt haben, was auch ganz gut zu ihm passt. Michael Krüger ist hier der legendäre Verleger, der lange den Hansa Verlag gemacht hat und selber wichtiger, bekannter Autor mit, ich weiß nicht wie viel Dutzenden von Büchern inzwischen, Gedichtbände und Erzählungen, Romane. Und wir kennen ihn auch schon sehr, sehr lange. Er war auch oft als Moderator hier, also selber als Schriftsteller natürlich, haben wir seine Sachen vorgestellt. Aber zum Beispiel war er hier mit Alfred Brendel und hat ein Gespräch geführt hier auf der Bühne und verschiedene Sachen. Er hat für uns auch eine Laudatio gemacht. Wir geben hier seit ein paar Jahren einen Poesie-Debütpreis. Also junge Poeten, Lyriker, Dichterinnen, die wir für ihr erstes Buch auszeichnen, wo wir denken, ja, das ist wichtig und das könnte auch was sein, was in die Zukunft weitergeht. Und da hat er eben auch schon eine Laudatio für jemand übernommen und ist dem Haus einfach seit Jahren gewogen. Und in seinen letzten Büchern kommen wir auch entsprechend vor.
0: Wirklich?
4: Ja.

0: Bob Dylan, ein ganz spezieller Gruß für Michael Krüger. Bob Dylan erhielt für den 2016er Oktober eine ganz tolle Nachricht. Er erhielt die Nachricht aus Schweden, dass er den Literaturnobelpreis bekommen hat. Und jetzt geht's weiter mit unserem Interview.
1: Da gab es eine kleine Anmerkung, dass er in den Büchern von Krüger vorkommt. Wie kommt ihr denn da vor?
2: Weil wir das beide gelesen haben, verkaufen wir das so gut, dass es jetzt gerade nicht da ist. Lea Singer, eine Frage des Formats.
3: Frage des Formats.
2: Im Piper Verlag.
1: So, jetzt nochmal ein Nachtrag.
2: Genau. Lea Singer, eine Frage des Formats. Im Piper Verlag war das Buch, was wir beide so grandios fanden, dass wir es so gut verkaufen, dass es jetzt gerade fehlt.
1: So, und jetzt der Nachtrag zu dem Buch. Wie kommt man da in dem Buch vor?
3: Ja, Michael hat ein Buch gemacht über seine, das heißt, es ist das zweite jetzt, über seine Begegnungen mit Schriftstellern und Schriftstellerinnen. Und in dem zweiten Band, der ein bisschen zeitlich anschließt an den ersten, erzählt er eben auch über Brendel und seine Freundschaft zu Brendel. Und da ist ein sehr, sehr schönes Foto von hier, wie die beiden auf der Bühne sitzen und lachen und richtig, richtig aus Herzensfreude lachen. Mit dem Hinweis natürlich, wo es auch ist. Ne? Etwas später im Buch gibt es den Hinweis auf eben diesen Poesie-Debütpreis, den damals die Eva Maria Leuenberger bekommen hat, für die er eben diese Laudatio geschrieben hat. Und da erzählt er, ja, dass er die Laudatio gehalten hat bei uns und druckt die auch nochmal komplett ab in seinem Buch. Ja, so kommen wir in das Buch.
1: Okay, jetzt müssen wir aber ganz kurz über diesen Preis reden.
2: Da muss man ein bisschen weiter ausholen. Also wir haben ja diesen Veranstaltungsraum, für den ich auch das Programm mache. Und für diesen Veranstaltungsraum gibt es als Träger auch einen Förderverein. Wir könnten das natürlich selber gar nicht machen, der auch gemeinnützig ist. Und ich mache die Geschäftsführung, akquiriere auch Gelder dafür und so weiter. Und wir haben 2011 das Poesiefest ins Leben gerufen. Eben, also national, internationale AutorInnen, wo wir denken, das ist herausragend. Also da muss ich jetzt sagen, mein Mann kennt sich in der Poesie auch richtig gut aus. Also ich diesmal nur sehr speziell und nur wenig, aber er ist da wirklich der Fachmann und haben dafür eben auch einen Beirat gegründet und haben dann nochmal, nachdem das Poesiefest, was einmal im Jahr stattfindet, dann überlegt, dass es schön wäre, es gäbe einen Preis, also für einen Debütanten, um diese Nachfolge in der Poesie auch zu sichern. Das Geld hätten wir gar nicht gehabt und da habe ich auch eben viel Lobbyarbeit für geleistet und habe dann eben die Stadt überzeugen können, dass es auch ein Prestigeprojekt für die Stadt ist, für die Poesie, also in der Geburtsstadt von Heinrich Heine, einen Debütpreis für die Poesie ins Leben zu rufen. Also das musste man schon anstoßen. Das hat dann geklappt und der wird alle 2 Jahre verliehen. Und wie gesagt, man kann sich dafür nicht bewerben, sondern wir haben ein Expertenteam. Wir gucken, also mein Mann sieht es ja sowieso, kauft ja auch viel Lyrik ein. Also sind ja 21, wann war das denn, waren wir beste Buchhandlung Deutschlands im Rahmen des Buchhandlungspreises, auch gerade wegen der Tiefe in der Poesie, also wegen der großen Lyrikabteilung, die du hast und diese Kenntnis. Also wieso, das ist jetzt in Kurzform. Und der Preis findet alle 2 Jahre, wird er verliehen im Rahmen des Poesiefestes.
1: Das heißt nächstes Jahr oder übernächstes?
2: Nächstes Jahr.
1: Nächstes Jahr. Also, wir werden zeitnah drüber berichten.
2: Ja, ich wollte noch was zu Michel sagen. Ne? Mein Mann hat auch ein Buch gemacht.
1: Moment, jetzt mit Mikro.
2: Zu Michael Krüger würde ich ganz gerne sagen, mich auch nochmal bedanken. Mein Mann hat auch ein Buch gemacht, ein Gedichtband, also ein Textband, der auf eine spezielle Art entstanden ist. Und das sind Gedichte, das hat er mir gewidmet, da bin ich ganz stolz drauf. Und es ist im sehr schönen Sezessionsverlag erschienen und da hat Michael Krüger das Nachwort geschrieben.
3: Ein ganz, ganz wunderbares Nachwort.
2: Ja, genau.
1: Aber das scheint auch ein ganz wunderbares Buch zu sein. Wir müssen es jetzt ganz kurz beschreiben. Es ist hellblau, schön gebunden und trägt den schönen Titel Jetzt plötzlich. Aber dieser Titel ist abgesetzt. Das heißt, es gibt einen Zeilenbruch. Jetzt plötzlich die zwei Wörter, die sinntragend sind, stehen nicht nebeneinander. Wie ist dieser Titel entstanden?
3: Alles führt zu Geschichten. Ne? Martin Walzer hat ein Buch geschrieben über eine Frau in Düsseldorf, Lebenslauf der Liebe, die im Übrigen nachher auch kam, als es ein Erfolg war und gesagt hat, das ist meine Geschichte, ich möchte gerne da mit beteiligt sein. Wo er sagte, ja gut, du hast mir das erzählt und du wolltest ja, dass das aber gemacht habe, ich halte. So. Aber ja, also, und er hat damit auch recht gekriegt. Aber das nur nebenbei. Also Lebenslauf der Liebe, was hier in Düsseldorf spielt, wurde in der FAZ vorab gedruckt. Gab es einen Vorabdruck? Meine Texte beruhen darauf, dass ich aus Texten Wörter rausstreiche. Und aus diesem Text von Martin Walzer, das ist die mittlere, das sind drei Spalten gewesen, die mittlere Spalte habe ich reduziert auf jetzt plötzlich.
1: Das finde ich sehr, sehr spannend. Die Literaturwissenschaftlerin in mir dreht jetzt ein bisschen durch, weil die Lyrik heutzutage nicht so verkauft wird wie Romane. Die hat es immer eventuell ein bisschen schwieriger gehabt, aber gerade jetzt sagen viele Leute, wir lesen gerne, aber nicht Lyrik. Und neben mir sitzt eigentlich ein Buchhändler und Lyriker. Wie wird man Lyriker heutzutage? Aus Trotz, weil man sagt, ja, ich kenne so viele Bücher, ich könnte tatsächlich einen Roman schreiben, aber ich möchte der Lyrik den Rücken stärken.
2: Ich sag, glaube ich, mal was dazu, weil es ist ja so, mein Mann und ich sind so lange zusammen, das haben wir ja schon gesagt, und liest noch viel, viel mehr als ich, und er hat immer auch geschrieben, wird sich nicht unbedingt, also so, und hat mit Texten gearbeitet, was er selber auch gerade sagt. Und was er schon sehr lange macht, eigentlich so lange, wie ich ihn kenne, das ist eben dieses, dass er aus Gebrauchstexten zum um abzuspannen, um irgendwie sich zu konzentrieren oder so, nicht unbedingt streicht, wie er sagt, das ist so eine Form von Streichen, sondern er weist das über. Also er malt die Texte über. Ne, jetzt plötzlich ist dann eben sowas gar nicht, aber da sind auch ganz große Texte dabei, und das sind Gedichte, habe ich immer gesagt, das sind Gedichte. Und immer wenn er gefragt wird, ob er auch schreibt, dann sagt er immer nein, und ich sage immer ja, Gedichte. Und das war so schon so ein Running Gag. Und dann, aber er hat es eigentlich abgelehnt und hat aber immer weiter so gearbeitet. Das macht er seit Jahrzehnten, seit 40 Jahren. Er streicht ja. Aber was da überbleibt, ist eben einfach ein Gedicht. Und dann hatte ihn aus dem anderen Zusammenhang ein befreundeter Verleger, der auch mal früher bei uns gearbeitet hat, Christian Rusitschka, der den wunderbaren Sezessionsverlag macht, der hatte meinen Mann angesprochen, ob er ein Vorwort für ein Buch schreiben würde. Also irgendwie waren die im Gespräch und er kannte sich in dem Thema aus und so, und sagte, da kannst du mir nicht das Vorwort dafür das Buch machen. Und dann hat er das gemacht, dieses Vorwort für ein Buch von Wim Hofmann, was sehr schön war, ich fand es auch sehr schön. Und daraufhin sagte Christian, das ist dann abgedruckt in dem Buch, da hat er gesagt, mein Gott, du bist ja ein richtiger Dichter. So. Und dann habe ich gesagt, Tippi, ne, genau, ich sag das hier seit 40 Jahren. Und Christian sagte, gibt's denn da was? Ja, habe ich gesagt. Er sagt wieder, nein, doch, habe ich gesagt, da gibt es was. Und dann habe ich die Sachen, ohne dass er das wusste, habe ich gedacht, ich schicke dem jetzt mal was. Und dann habe ich einfach einen Teil von den Sachen weggenommen. Also er hat ja ohne Ende davon eigentlich. Und habe das Christian geschickt und er hat dann gesagt, er macht das. Ne? Und dadurch ist dieses wunderbare Buch entstanden. Also ja, also insofern gab es, glaube ich, nie so eine Entscheidung, wo du gesagt hast, so, ich werde jetzt Dichter aus Trotz oder aus Zuversicht oder, ne, also so nicht, sondern du hast einfach diese Arbeit gemacht. Und Christian und ich haben dich zum Dichter gemacht.
3: Ihr habt mich wirklich zum Dichter gemacht. Ja, es ist in der Tat merkwürdig. Auf der einen Seite tut sich die Lyrik so wahnsinnig schwer und auf der anderen Seite sind ja diese gesprochenen Sachen, ne? Ja, eine unglaubliche Mode. Also viele machen das hier und das ist ja auch eine Form von Poesie. Dass das so nebeneinander so quasi parallel läuft, ne? Dass man auf der einen Seite auf die Bühne geht und Gedichte vorträgt und irgendwie und auf der anderen Seite dann aber sagt, nee, gelesen, also Gedichte will ich nicht lesen, oder das ist komisch.
1: Ja, es gibt ganz viele Poetry Slams und diese Poetry Slams sind eben Lyrik, die meisten Fälle. Ja. Wen grüßen wir als nächstes?
3: Ich würde vielleicht als nächstes Bernard Hofmeister grüßen. Das ist ein junger Autor hier in Düsseldorf, der gerade sein erstes Buch geschrieben hat und was ich ganz schön finde. Und ein sehr netter, junger Autor, wo wir ja hoffen, dass noch mehr kommt. Und er hat sich gewünscht, Billy Joel, Vienna.

0: Gruß von Rudolf Müller für Bernhard Hofmeister.
1: Es gibt Literaturstädte und also Wien ist ja eine Literaturstadt. Düsseldorf ist aber auch eine Literaturstadt. Welche anderen Städte sind denn wichtig für eure Biografie gewesen? Ich meine, ihr seid nicht gebürtig aus Düsseldorf, oder wie ist das?
2: Gebürtig nicht. Ich bin in Westfalen geboren, im Münsterland, in Borken. Aber wir sind nach Düsseldorf gezogen, da war ich 6 Jahre alt. Also ich bin schon hier groß geworden. Ich bin zur Salierschule gegangen, wir haben in Oberkassel gewohnt und so, also einfach aus beruflichen Gründen. Also insofern ist die Heimat was anderes, aber ich lebe schon so lange hier, dass ich mich auch mit Düsseldorf verbunden fühle. Aber Rudolf kommt aus Süddeutschland.
3: Ja, mich hat es wie in den meisten Fällen letztlich über die Liebe hierher verschlagen. Ich komme aus Oberschwaben und habe eine Frau kennengelernt aus Düsseldorf und nach dem Abi wollte ich studieren und zwar nicht in Heidelberg oder Tübingen wie alle oder München so, also in der Nähe, sondern ich wollte wirklich weg und dann gab es eben Berlin, aber in Berlin gab es ja eine große schwäbische Gemeinde, da wäre ich aus dem Schwabenland nicht rausgekommen letztlich und da ich jemanden in Düsseldorf kannte, lag es eigentlich so ein bisschen nahe, dann mit ihr zusammen hier nach Düsseldorf zu ziehen. Ich bin dann allerdings während des Studiums nach Köln gezogen, da in Köln eine ganze Zeit studiert und dann wieder der Liebe wegen, als ich Selinde kennenlernte, wieder zurück nach Düsseldorf und seitdem leben wir halt zusammen in Düsseldorf. Und es ist eigentlich eine ganz schöne Stadt.
1: Eine Stadt der Liebe und der Literatur, könnte man sagen. Paris ist eigentlich die Stadt der Liebe und der Literatur und diesen Rang kann man vielleicht, wenn man keine Hauptstadt ist, nicht so ganz abstreiten. Aber wenn man sich neu etablieren möchte, warum nicht? Man muss das benutzen, was man hat und das, was einen stark macht. Was sind eure Pläne so für die nächsten paar Monate? Ich weiß, dass Leute ihre Eigenarten haben, Bücher zu kaufen. Also es gibt so Hochs, das erlebe ich zum Beispiel. Sobald ein Autor einen Preis bekommt, rennen Leute und kaufen sich dieses Buch oder ein anderes Buch. Ob jetzt das Buch gelesen wird oder nicht, ist nebensächlich. Aber Weihnachten zum Beispiel ist auch so ein Hoch, zumindest in meiner Welt. Ich kaufe gerne Bücher vor Weihnachten, für Weihnachten, als Geschenk für mich oder für andere. Nicht nur für mich, auch für andere. Wie ist es denn hier? Was habt ihr bis jetzt so erlebt als Ansturm zum Beispiel? Bei welchem Autor oder bei welcher Autorin habt ihr das so erlebt? Zum Beispiel bei Olga Tokarczuk. War das dann so, dass die Leute hier reingestürmt sind und das Buch kaufen wollten oder gab es andere Kandidatinnen und Kandidaten, wo die Bücher sehr gerne und schnell gekauft wurden? Oder wie ist das Kaufverhalten der Leser hier?
2: Das würde ich jetzt bestätigen. Es ist schon so, was ja vielleicht jetzt auch gar nicht so originell ist, aber ne, Hertha Müller ist zu uns gekommen, hatte sie noch keinen Nobelpreis. Ne, da war sie eine unbequeme politische Autorin. Ne, wieso? Und wir mochten sie immer und wir haben Veranstaltungen mit ihr gemacht mit überschaubarem Publikum, kann man sagen. Ne? Also auf der Neuen Straße noch. Was ich eigentlich sagen will, ist, dann bekommt sie den Nobelpreis und dann geht das ab wie Schmidts Katze, ne? Und dann hat in der Tat eine zu mir gesagt, eine Zuhörerin, Kundin, nette Person, das will ich jetzt gar nicht sagen, aber wir hatten die eingeladen, da hatte sie den Nobelpreis noch nicht, dann kriegte sie den Nobelpreis, dann hat die Dame das vielleicht nicht so richtig mitgekriegt und dann war das natürlich sofort ratzfatz ausverkauft und dann hat sie gesagt, ja, aber warum komme ich jetzt nicht mehr rein? Ja, habe ich gesagt, weil sie sich zu spät angemeldet haben. Dann hat die gesagt, ja, aber sie haben ja nicht gesagt, dass sie den Nobelpreis kriegt. Ja, ich meine, also, dann denkt
4: genau,
2: man...
4: Genau, wir sind das Komitee hier. Ne?
1: Das finde ich sehr witzig. Gab es andere solche Zwischenfälle? Rudolf, hast du vielleicht so eine Geschichte, wo ein Buch wirklich sehr schnell ausverkauft war?
3: Na gut, wir sehen es jetzt gerade eigentlich. Ne? Batzia mit den Lücken, das fing an relativ ruhig, aber doch sehr klar und schwupp war es weg. Und jetzt mit den Preisen natürlich sowieso. Ne? Wir haben glücklicherweise noch rechtzeitig vorbestellt, aber bei uns ist es auch weg. Also da hat der Preis wirklich auch nochmal so einen Schub gegeben und viele wollen es jetzt auch haben. Und man hofft natürlich, dass es hält, weil das war jetzt eben eine Zeit lang nicht lieferbar. Gibt natürlich auch das Gegenteil, dass jemand einen Preis kriegt und keinen interessiert's. Ich will jetzt nicht ins Detail gehen. Das wäre auch unfair. Ja, genau. Das ist unfair gegenüber den Leuten. Das sage ich jetzt nicht zu, aber auch das gibt es natürlich, dass dann Leute sagen, ja, brauche ich nicht. Aber ja, also die großen Preise in der Regel befördern die schon was. Und manchmal eben wirklich wie bei Bastia jetzt, ruckzuck. Man sieht es natürlich mit einem lachenden, weinenden Auge. Man freut sich natürlich riesig über die Autorin, dass sie jetzt so einen Erfolg hat, weil man schätzt das Buch ja und man findet die vielleicht auch sympathisch und denkt man, super, super. Und denkt man sich, scheiße, ich kann es nicht verkaufen. Weil nützt ja nicht nur uns, wenn wir es verkaufen, ne, als schnöde Buchhändler, sondern es nützt ja auch ihr als Autorin natürlich und dem Verlag und die ganze Branche, wenn ein Buch auch wirklich da ist und verkauft werden kann.
1: Das ist eh total spannend, finde ich. Manche Bücher haben es schwer und werden dann so erfolgreich, dass man es kaum fassen kann. Ich sage nur Nabokov Lolita. Alle haben dieses Buch nicht drucken wollen. Und dann ist es ein Schundverlag gewesen in Frankreich. Und jetzt kostet so eine Erstausgabe, ich habe das nicht mehr im Kopf, aber ganz, ganz viel Geld. Und das ist nicht mal ein schön gemachtes Buch. Das ist gedruckt wie Schundliteratur. Aber mit diesem einen Buch ist Nabokov zum zweiten Mal Millionär in seinem Leben geworden. Also einmal wegen Erbe und dann hat er leider alles verloren in Russland. Aber das hat ihn dann wirklich zum zweiten Mal zum Millionär gemacht. Es gibt diese Bücher manchmal, die so einschlagen wie noch was, aber davor will sie keiner haben oder alle wollen sich irgendwie die Hände nicht dreckig machen. Gibt es so eine Geschichte von irgendeinem Buch, muss jetzt kein zeitgenössischer Roman oder keine zeitgenössische Gedichtesammlung sein, aber gibt es irgendeine Geschichte von irgendeinem Buch, was ihr besonders findet oder wo ihr sagt, ah, das mag ich wirklich, die Geschichte von diesem Buch mag ich besonders oder wie das Buch entstanden ist, wie es gedruckt wurde. Gibt es so eine Lieblingsgeschichte von einem Buch? Also nicht die Geschichte in dem Buch, sondern von einem Buch. Bei so vielen Büchern gibt es natürlich ganz, ganz viele Geschichten.
2: Ich dachte jetzt eher gerade an also gerade als du das so erzählt hast, dachte ich nochmal an Daniel Kehlmann. Der hatte ja, das war ja schon sein viertes Buch. Ne? Ich hatte ihn auf einem Surkamp-Fest getroffen, da hat er Malers Zeit, glaube ich, gehabt. Die Vorgängerbücher haben alle überhaupt gar keine Rolle gespielt. Ne? Und da hat er mich noch gefragt, wie ich das denn finde. Und es war jemand, der sozusagen wie ganz viele irgendwie am Start ist, aber noch nicht richtig, also nicht schlecht ist, auch ein bisschen Achtungserfolg, aber noch wirklich entfernt von einem Durchbruch. Ne? Und dann kommt die Vermessung der Welt. Wir fanden es auch sofort großartig. Also es fanden ja viele Buchhändler sofort großartig. Also das ist wirklich auch ein Titel, den die Buchhändler gemacht haben. Das muss man schon sagen. Also das hatte gar nicht so einen riesen, also jetzt wird ja immer geworben mit, wir haben so und so viel Werbeetat. Das war nicht der Fall, sondern das hat den Buchhändlern gefallen und das ist ja ein Riesenerfolg geworden. Ne? Da musste ich gerade dran denken. Und ist auch verfilmt worden, natürlich, ja. Ja. Und der ist sicher auch reich damit geworden. Der ist aber, Daniel, finde ich, ist so eigentlich, der ist noch so wie damals, als wir den da auf dem Fest kennengelernt haben. Der hat sich nicht verbogen, fand ich.
1: So, dann kommen wir jetzt zu dem letzten Gruß. Das wird ein Doppelgruß und es kommen einfach zwei Lieder nacheinander. Zum Abschluss, wir müssen uns leider irgendwann verabschieden, aber Rudolf, du hast noch zwei Namen auf der Liste.
3: Ja, also wenn wir die wirklich, wirklich machen wollen, bei Marcel Bayer würde es mich natürlich besonders freuen, weil mit Marcel sind wir jetzt auch schon lange befreundet und er macht einfach überdurchschnittlich gute Bücher. Ich finde die einfach immer grandios. Es gibt übrigens, nein, das glaube ich nicht mehr lieferbar, Putins Briefkasten, wo er eben schon sagt, Putin ist Geheimdienst. Also sehr weitsichtig eigentlich und das ist, was weiß ich, wie viele Jahre erschienen, als Putin noch gar nicht in der Macht war eigentlich. Also Marcel Bayer ist wirklich ein ganz, ganz großer Autor. Er hat sich was völlig Merkwürdiges gewünscht, aber umso schöner eigentlich. Ist eine ganz schräge Geschichte, eine kleine Geschichte, wo ein Kind ein Lied singt und ein Jazzmusiker hat es mit auf seine Platte aufgenommen. Er wünscht sich eben aus dieser Platte dieses kleine Lied von dem Mädchen, weil er sagt, also seit ich ihn gefragt habe, ob er da mitmacht, ging ihm diese Melodie nicht mehr aus dem Kopf. Und dann soll er die kriegen. Und soll ich direkt noch Karl-Heinz Ott, mit dem wir auch schon lange befreundet sind. Wir waren gerade in Marbach, wo er den Schillerpreis gekriegt hat. Und er sagte, eigentlich war doch Hey Jude immer ein schönes Lied. Nimm doch Hey Jude von den Beatles. Dachte ich, gut, es ist seine Entscheidung.
1: Ja, zu Hey Jude, Georgi Gospodinov hat ein Gedicht zu Hey Jude geschrieben und sagt, wenn man, das ist ein langes Lied, Oder ein längeres Lied. Das sind 7 Minuten irgendwas oder das 8 Minuten irgendwas.
2: Das Ende.
1: Und Georgi Gospodinov sagt, wenn es dir nicht in seinem Gedicht, wenn es dir nicht gelingt, innerhalb dieser 7 Minuten eine Frau anzuflirten, dann ist es schlecht für dich. Also eigentlich sollte es dir gelingen, diese Frau innerhalb, also, ja, nee, ansonsten,
5: nee.
1: Genau.
5: Okay.
1: Vielen, vielen lieben Dank.
3: Ja, wir bedanken uns auch ganz herzlich für das Gespräch. Vielen Dank.
1: Und bis bald im Literaturhaus.
2: Ja, sehr gerne. Bis bald.
1: In der Beukerstraße.

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0: Ein spezieller Gruß für Marcel Bayer. Das war das kleine Lied Tout le truc, qu'il y a là dehors, aus der Platte Onze danse pour combattre la migraine. Und jetzt müssen wir uns, Michael und ich, leider verabschieden für Oktober.
1: Genau, wir haben ja das satt überzogen. Also wenn wir das jetzt im Oktober abrechnen, dann haben wir im Oktober nur noch, Kopfrechnet schlecht, 60 mit 20 Minuten Zeit für die Sendung im Oktober.
0: Nee, eigentlich im November meinst du.
1: Ach ja, im November. Genau. Also wird eine kurze Sendung im November, 20 Minuten.
0: Ja genau, für Oktober haben wir jetzt eine schöne Doppelsendung und deshalb gibt es dieses Jahr keine Halloween-Sendung. Michael freut sich sehr, er ist nicht so ein Fan von Halloween. Aber ich freue mich sehr, dass wir am 12. dieses Interview führen durften und bedanke mich bei unseren Gastgebern, bei Selinde und Rudolf. Und vielleicht sehen wir uns am 2. November dort. Tschüss von mir.
1: Ciao.
0: Wir haben jetzt das gewünschte Lied in einer Remastered-Version Hey Jude von

0: Hey, schön, dass du dich entschieden hast. Herzlich willkommen im Geek-Café, der Technologie-Podcast.
1: Hallo Tobi.
2: Hallo Thomas, Hallöchen.
1: Hallöchen.
2: Da sind wir mal wieder.
1: Genau.
2: Heute mal am Samstag, mal was ganz Neues.
1: Ja, neu jetzt nicht, aber seit einiger Zeit mal wieder am Samstag.
2: Man muss es ja abwechslungsreich gestalten, das Ganze.
1: Ja.
2: Sag mal, was ich mich so gerade gefragt habe, wo ich gestern so diese Überschriften gelesen habe, gibt es in Russland bei Globus auch Leberkäsebrötchen?
1: Woher soll ich das wissen?
2: Weiß ich nicht. Weil man kam in den Nachrichten gar nicht vorbei, dass der Herr Schröder in den Aufsichtsrat bei Globus Putin, in Russland jetzt tätig wird und seinen Dienst dort antritt. Und das Erste, was ich halt in Verbindung bringe mit Globus, ist ja Leberkäsebrötchen. Weil da sind sie ja durch ihre Marketing-Stunts Leberkäsebrötchen 1 Euro so berühmt geworden, sage ich jetzt mal. Ne?
1: Das ist ja mittlerweile nicht 1,50.
2: Das weiß ich nicht. Also das letzte Mal, wo ich dann Leberkäsebrötchen gegessen habe, hat es 1 Euro gekostet. Und das soll wohl auch anscheinend mehr oder weniger fast kostendeckend ablaufen, das Ganze. Also viel Gewinn machen sie damit nicht, aber wahrscheinlich ziehen sich damit viele Kunden. Ne?
1: Ich wollte gerade sagen, du kommst halt dahin, holst dir das Fleischkäsebrötchen, und dann nimmst du vielleicht noch was anderes mit,
2: oder so. Ja, und da sieht man mal wieder, dass das Marketing gut funktioniert hat, weil, wie gesagt, der erste Gedanke war halt, gibt's denn dann in Russland dann auch ein Leberkäsebrötchen oder Fleischkäsweckle?
1: Da gibt's wahrscheinlich dann das russische Pendant.
2: Ja, obwohl mir ist klar, dass das ja ausgekoppelt worden ist. Globus hört ja in dem Sinne jetzt nicht mehr zur europäischen Globus-Kette dazu. Das Russische wurde ja ausgegliedert. Es hat jetzt, glaube ich, nichts mehr im klassischen Sinne mit Globus Europa zu tun, was ich bisher gehört habe. Aber trotzdem heißen sie halt noch Globus. Ja, gut. Somit haben wir das Thema auch wieder untergebracht, ohne direkt auf politische Situationen einzugehen. Ja, gut. So viel dazu.
1: Wollen wir über Politik reden?
2: Nein, das tun wir lieber nicht.
1: Okay, gut.
2: Es würde natürlich zu Kommentaren den einen oder anderen Hörer oder Hörerin einregen wahrscheinlich. Und so würden wir ein bisschen Interaktion auf unseren kleinen Podcast bekommen. Aber nee, das wollen wir nicht. Ich will mir jetzt ja keine Trolle eintreten.
1: Mir ging's nicht speziell um irgendwelche Wahlergebnisse, sondern eher, wie man damit umgeht. Ja, aber egal. Ja, wie gesagt, müssen wir nicht machen. Das letzte Mal, sondern ein paar Folgen zurück hatten wir auch kurz mal drüber gesprochen. Ich stehe immer noch zu, jeder soll das wählen, was er will. Ja, von daher passt, wie gesagt, an der Einstellung hat sich auch nichts geändert, auch jetzt nicht nach den letzten Ergebnissen. Aber es ist halt immer die Frage mit dem Umgang, gerade von so einer anderen Partei bei uns in Deutschland, die auch gerade an der Regierung beteiligt ist. Aber ja. Wie gesagt, wir müssen das fast nicht aufmachen.
2: Das ist dann schon sehr bizarr, wie da gut.
1: Wie gesagt, wir müssen sich jetzt nicht aufmachen, genug drüber gesprochen.
2: Steigen wir mal ein oder versuchen, die heutige Sendung einzusteigen. Und unter der Überschrift Kinder, wie die Zeit vergeht, ist das erste Thema, oder fangen wir mal das erste Thema der Sendung an. Vor 15 Jahren ist leider Steve Jobs von uns gegangen, nämlich war der 5. Oktober 2011. Ja, ich will jetzt gar nicht groß auf Steve Jobs eingehen, das haben wir ja schon oft genug getan und man könnte quasi eine Sondersendung drüber machen und nur die über Steve Jobs gestalten, diese Sendung, aber wie gesagt, ich wollte halt nur mal sagen, Kinder, wie schnell die Zeit vergeht, es ist jetzt schon 15 Jahre her. Und ich glaube, ein paar Tage später ist dann auch das iPhone 4S erschienen. Ne, das kam in dem relativ gleichen Zeitrahmen, das Ganze. Ja, das ging relativ schnell, wie dann es bekannt gegeben worden ist, dass er halt an Krebs erkrankt ist. Das wurde aber auch, glaube ich, relativ spät offiziell bekannt gegeben. Also er hatte, glaube ich, schon sehr, sehr, sehr lange diese Krankheit. Aber nach der Bekanntgabe und nach dieser Übergabe an Tim Cook als Geschäftsführer ging es ja dann leider relativ schnell, dass er von uns gegangen ist. Ja, so ist es. Und beim iPhone 4S wurde ja dann das erste Mal Siri eingeführt.
1: Ja.
2: Um Gottes Willen. Da ging das los. Und 15 Jahre später, ich meine, sie hat sich zwar weiterentwickelt, aber jetzt nicht in den Riesenschritten, wie wir es eigentlich erwartet hätten. Ja, also die Entwicklung war dann doch relativ zaghaft, finde ich, wenn man jetzt mal 15 Jahre in Kontext zu der Entwicklung setzt. Ja.
1: Ja, doch, kann man so sagen, ja.
2: Ja. So ist das. Ja, so ist das. Gut, und wo wir gerade bei alter Software sind und vielleicht wieder Dinge, die auferstanden sind. Na gut, Steve Jobs wird jetzt nicht mehr auferstehen. Okay, war jetzt eine blöde Überleitung. Aber der ein oder andere, der wird sich wohl noch an BOS erinnern. Da haben wir auch schon öfter mal drüber gesprochen. Ja, ein sehr performantes Betriebssystem, was ja damals auch aus dem Dunstkreis von Apple entstanden ist. Das war ein ehemaliger Apple-Mitarbeiter, der dieses Betriebssystem entwickelt hat. Ich glaube, ein Franzose, wenn ich richtig informiert bin. Den Namen habe ich jetzt leider nicht präsent. Und der hat ja damals gezeigt, was auch mit relativ normalen Rechnern möglich ist. Also mit normalen Rechnern zur damaligen Zeit. Also er hat gezeigt, was man mit einem 486er mit relativ wenig Arbeitsspeicher wirklich alles machen kann und was alles parallel läuft. Das war schon sehr, sehr, sehr beeindruckend. Leider wurde das Betriebssystem ja so nicht weiterentwickelt und es ist auch nicht in irgendetwas anderes eingeflossen. Aber es gibt jetzt ein neues Projekt, was auf Basis von BOS weiterentwickelt worden ist. Also die grundsätzlichen Dinge und auch das, was Open Source gegeben worden ist vom damaligen BOS, das wurde jetzt in HiQ OS oder ist jetzt in HiQ OS geflossen. Und es ist es erinnert extrem stark an BOS, auch von der Darreichungsform und vom Design. Und auch da hat es wieder angeknüpft an alte Traditionen. Man kann auch wirklich sehr schwachen Rechnern, die man mehr oder weniger heutzutage mit einem normalen Betriebssystem so nicht mehr betreiben könnte, betreiben. Das heißt, wenn man sich überlegt, was auszusondern oder nicht mehr zu betreiben, dann sollte man sich vielleicht mal überlegen, HiQ OS auszuprobieren. Es gilt im Moment doch als rein experimentelles Betriebssystem. Ich habe es ausprobiert, läuft sehr vernünftig. Es gibt jetzt zum Beispiel auch schon sehr viel portierte Software und für das Ganze. Es gibt ganz viele Installationspakete, also da gibt es im Moment schon sehr, sehr viele Softwarelösungen im Paketmanager. Und zum Beispiel auch Firefox wurde für HiQ OS schon portiert. Und es läuft erstaunlich gut, auch auf einem alten Rechner. Ich habe das hier auf einem sehr, sehr alten 11 Zoll MacBook Air ausprobiert und das läuft flott. Also da kommen nostalgische Gefühle auf. Ne? Wenn man jetzt vielleicht nur eine Surfstation haben will oder vielleicht ein bisschen was E-Mail surfen, könnte man sich das vielleicht mal angucken. Man muss ja nicht gleich zu Linux laufen, gerade wenn man BOS orientiert ist oder das Ganze interessant fand und auch die Optik von BOS interessant fand. Ja.
1: Jo.
2: So ist es. Das gibt's wohl schon etwas länger, das Projekt, aber ich bin erst vor ein paar Tagen darauf aufmerksam geworden, auf das Ganze.
1: Naja. Ich wusste es gar nicht. Ja. Das ist für mich jetzt ganz neu.
2: Und ich dachte, das wissen vielleicht nicht so viele und von daher habe ich das mal mit als Thema in die Sendung gebracht. Weil auch der Installationsprozess ist relativ simpel. Also man wird da recht stark an die Hand genommen. Also mittlerweile genauso simpel wie eine moderne Linux-Distribution. Also das läuft relativ gut und ich glaube, man hatte die Möglichkeit, sich einen Live-USB-Stick zu konfigurieren oder zu erstellen. Wenn man das jetzt nicht gleich installieren will, kann man das erstmal über USB-Stick ausprobieren. Das habe ich jetzt nicht gemacht. Ich bin all-in gegangen. Aber ja, gut, das MacBook lag ja sowieso unbenutzt rum und dann habe ich das mal ausprobiert.
1: Ja, warum nicht, ne?
2: So ist es. Gut, und dann gibt's ein Update von John Prosser oder besser gesagt von Apple. Es geht nämlich um den Prozess Apple gegen John Prosser oder das Gerichtsverfahren. Gerichtsverfahren in den Staaten sehen ja ein wenig anders aus als bei uns in Europa. Und da gibt es jetzt einen neuen Statusbericht von Apple. Und das sieht so aus, dass Apple einige Unterlagen angefordert hat. Und eines der Kernvorwürfe gegen John Prosser ist auch, dass Apple John Prosser vorwirft, er habe das natürlich nur gemacht, weil er damit wirtschaftliche Vorteile erzielen möchte, also Einnahmen erzielen möchte, um dementsprechend seine Klickzahlen und seine Views auf den Kanal hochzubekommen. Das ist, wie gesagt, ein Vorwurf. Deswegen hat Apple gesagt, die möchten gerne halt die YouTube-Umsatzberichte haben und die Kanalstatistiken einsehen.
1: Ja, und kann man
2: bis,
1: machen.
2: Bis heute ist da von John Prosser noch nichts erfolgt oder es wurden noch keine Unterlagen abgegeben. Und der Anwalt von John Prosser hat wieder als Gegenstatement gesagt, ja, immer wenn wir Unterlagen geliefert haben, die Apple angefordert hat, dann kommt Apple mit neuen Forderungen und möchte neue Unterlagen haben. Und das Spiel geht halt schon etwas länger. Wie gesagt, Unterlagen sind da, dann hat Apple neue Forderungen und das ist so ein Hin- und Her-Spiel, so ein Ping-Pong-Spiel. Und er würde sich dann halt mal freuen, dass Apple mal eine Gesamtübersicht gibt von den Unterlagen, die sie nun wirklich haben wollen. Und somit spielen die sich im Moment so ein bisschen die Bälle hin und her. Ja, es geht sehr schleppend voran und ich glaube, das wird auch ein wenig länger noch dauern, bis wir da eine finale Lösung sehen oder bis wir da eine finale gerichtliche Entscheidung haben. Tja, interessant. Dass es natürlich auf der Hand liegt, dass Prosser halt die Videos veröffentlicht hat, um Views und um Aufmerksamkeit auf seinen Kanal zu lenken, das liegt ja auf der Hand. Ne? Weil wenn er keine wirtschaftlichen Absichten hätte, dann wäre der Kanal nicht monetarisiert.
1: So ist es, ja.
2: Ja. Weil man hat ja die Möglichkeit, entweder man monetarisiert seine Videos oder man lässt es sein. Es gibt ja auch diese Option, das nicht zu tun.
1: Hm.
2: So, und dann so ein Thema, was die ganze Woche so ein bisschen dominiert in der Apple-Szene, ist ja die Smart-Home-Offensive. Und im Moment sieht es ja eigentlich, wenn man sich die Gerüchteküche anschaut, was alles so im Moment im Umlauf ist, wirklich danach aus, dass es eine Smart-Home-Offensive sein könnte. Am Anfang der Woche gab es die Information, es könnte sogar zwei Events geben. Und der 13. Oktober war ja immer so in der Gerüchteküche. Das hat sich mittlerweile bestätigt, dass der 13. Oktober gesetzt ist. Apple hat eine Einladung ausgesprochen unter der Überschrift Welcome Home. Das ist, wie gesagt, das nächstkommende Apple-Event am 13. Oktober. Müsste normalerweise der Dienstag sein, nach meiner Berechnung. Und da wird es dann wohl, wie es jetzt aussieht, ein Presse-Event geben, obwohl es gab ein paar Informationen, dass in New York oder ja einige Influencer eingeladen worden sind. New York wird ja öfter mal von Apple für so Zwischenevents gewählt. Also ich glaube, dass in New York da wahrscheinlich vielleicht irgendwas Kleines stattfinden wird, wo einige ausgewählte Medienvertreter und Influencer eingeladen werden. So schaut es im Moment aus. HomePod und HomePad, Apple TV, das sind wohl die stärksten Kandidaten dafür. iPad Mini ist auch noch in der Ausspielung.
1: Mhm.
2: Und zum HomePad gab es dann wohl noch so ein paar Last-Minute-Gerüchte oder Updates. Es soll wohl nur ein 6-Zoll-Gerät werden. Weil es war ja im Umlauf 7,5, 7 Zoll, so, also alles so in der 7er Gegend. Und jetzt spricht man von einem quadratischen 6 Zoll Display.
1: Mhm, genau.
2: Ähnlich wie vom der Grunddesign wie so ein iMac E4. Die Gerüchte gab es ja auch schon länger. Und das soll wohl ein Gerät sein, was beide Möglichkeiten hat. Entweder man kann es an die Wand nageln oder man hat halt diese Schreibtisch- oder diese Standfußfunktion. Und es soll jetzt wohl nicht zwei extra Geräte geben, sondern man soll wohl, wie ich das herausgelesen habe, im Grundgerät diese Option haben, man kann es an die Wand hängen und man kann es halt auf den Standfuß draufschrauben. Das Ganze soll dann über USB-C funktionieren. Es soll keinen Akku beinhalten, sondern wirklich nur über USB betrieben werden. Ergibt ja auch Sinn letztendlich. Und der amerikanische Startpreis soll wohl bei $350 liegen. Dann muss man wirklich erstmal abwägen, was kann das Gerät? Und dann kann man halt auch das genau einordnen, würde ich sagen, ob der Preis in irgendeiner Weise gerechtfertigt ist. Weil man weiß ja aus der Gerüchteküche einiges, aber ob das nun wirklich alles kommt und ob das wirklich so die 350 Euro wert ist, ist das nochmal eine ganz andere Geschichte. Ja. Und es müsste sich ja eigentlich auch ein bisschen abgrenzen von der Funktionalität von einem iPad, weil wenn ich zum Beispiel das alles auch mit einem iPad genauso lösen könnte wie mit dem HomePad, dann schließt es ja schon einen Kundenkreis ein wenig nach meiner Meinung aus, nämlich die Kunden, die ein iPad haben. Also muss es schon ein wenig sich abgrenzen von der Funktionsvielfalt und etwas mehr können oder andere Dinge können, als ich mit einem iPad lösen kann. Und da bin ich gespannt, was Apple uns da präsentieren wird.
1: Da kann man gespannt sein, ja.
2: Also im Fokus soll wahrscheinlich auch dieser Multi-User Geschichte stehen, dass man halt, dass die Nutzer erkannt werden und dass man halt von verschiedenen Nutzern sein Smart Home individuell steuern kann und dass man dann auch individuelle Dinge angezeigt bekommt, die zu den Nutzer gehören und die nutzerbezogen sind. Ja, das kann alles ganz interessant sein. Muss man halt mal schauen, ob es dann die 350 Euro Dollar wert ist und vor allen Dingen, was der europäische Preis dann sein wird. Also ich schätze dann 399, also 399 Euro ist dann so mein Preis, den ich vermute.
1: Befürchte.
2: Befürchte, ja. Und 400 Euro, boah, das ist dann auch mal eine Hausnummer, ob man das wirklich nutzen will, kann und ob man es braucht. Ja, ne?
1: Genau das, ja.
2: Weil 6 Zoll ist jetzt ja auch nicht das Riesending, sag ich jetzt mal. Ne? Also für Smart Home Steuerung ist es okay, aber wenn ich jetzt sage, dann gucke ich in der Küche noch einen Film nebenbei, da ja, ein bisschen klein.
1: Vor allem die Frage ist ja dann auch wieder, wenn man welche Bildschirmauflösung, welches Format wird es haben? Weil wenn, guck mal, was heute ein iPhone 17 oder iPhone 18 oder auch dein 17er für eine Bildschirmdiagonale hat. War mit deinem 17er, hat das noch 6,1 oder war das schon 6,3 waren die 17 Pro, ne?
2: Ich kann ja nicht sagen, was es genau hat. Ich weiß es nicht auswendig.
1: Ich glaube 6,1 waren das. Und dann 6,3 und 6,9 müssten 17
2: Pro Max, jetzt 6,9, das weiß ich noch.
1: Genau, ja. Genau. Und ich glaube, das hat sich aber in den 18ern auch nicht geändert, oder?
2: Nee.
1: Ja, siehst du mal. Ich habe mich eigentlich auch die letzten Tage auch eher wieder mal mit den Vorgängerversionen beschäftigt. Gerade weil wir ja auch vom 18 Pro ja das gehört hatten, A mit der Blende, B mit dem Display, was da ja angeblich am Problem da sein sollen, wo ich dann auch gesagt hätte, guck doch mal, für was du so ein 17er kriegst. Wobei die 17er Preise,
2: oder 17 Pro oder
1: was? Pro, also ich habe alles geguckt, vom Air über das 17er, über das Pro, 17e sogar. Ja, habe ich mal geguckt. Aber das ist ja teilweise Preise, die da ausgerufen werden. Nach wie vor, ja, auch gerade bei den 17 Pro Modellen, wo du sagst, klar, du hast da jetzt einen Preisunterschied zum aktuellen 18er, ja, was ja eben bereits aufgeschlagen ist. Aber dass man jetzt sagen kann, dass die 17 Pro irgendwo so stark gefallen sind, vor allem wenn man sich mal die Gebrauchtpreise anguckt auf eBay, die da manche ausrufen.
2: Naja, das liegt doch daran, weil Apple die Preise so angehoben hat, ne? Das ist halt das Problem, ja. Ne? Dass das alles so teuer geworden ist.
1: Ja, und du kriegst ja über die offiziellen Kanäle, oder sagen wir mal, über Apple kriegst du ja kein 17 Pro mehr. Das sind ja im Prinzip nur noch so, in Anführungszeichen, Restbestände bei den Händlern. Und aber wie gesagt, die Preise, die da ausgerufen werden, sind teilweise ja auch echt jenseits von Gut und Böse, ey.
2: Ja, also
1: 6,3 und 6,9 auch bei den 18ern, da hat sich auch nichts geändert, okay. Nee, aber was ich sagen wollte ist, wenn du 6 Zoll Größe siehst und hast deinen 17er mit 6,1 zum Beispiel, also das ist jetzt nicht so riesig, das Display.
2: Ja, und vor allen Dingen für Medienkonsum, also speziell für Videomedienkonsum, sind quadratische 6 Zoll ja auch nicht so prickelnd, sage ich jetzt mal. Ja. Also ich vermute, das wird nicht im Fokus stehen, dass man da Videos drauf gucken kann oder dass man da Videoinhalte drauf konsumieren kann. Das glaube ich nicht. Es wird wahrscheinlich die klassische Smart Home Steuerzentrale sein. Und vielleicht, dass du dann deine persönlichen Kalenderinhalte anzeigen kannst, dass du es im Endeffekt so ein Informationscenter ist mit Steuerung des Smart Homes. So stufe ich das Ding jetzt mal ein aus den ganzen Informationen, die wir bisher gehört haben.
1: Aber selbst da, wie soll die Bedienoberfläche sein, dass du in so einem kleinen Display das auch vernünftig abgebildet kriegst? Klar, mein Gott, ja, Promise, da wird's Ideen geben, hoffentlich schon auch vernünftig umgesetzt, beziehungsweise um Design her. Aber auch da würde ein bisschen mehr Bildschirmfläche für vielleicht ein bisschen größere Buttons sorgen und vielleicht ein bisschen bessere Ablesbarkeit, je nachdem, wie viel Text da an welcher Stelle steht.
2: Ja.
1: Also da tue ich mir schon schwer mit. Vor allem, wenn du sagst, ich habe vielleicht wie zum Beispiel wir ja auch, ja, noch ein altes iPad oder mein altes iPad Air, was hoffentlich dann entsprechend kompatibel wäre noch meine Air jetzt wahrscheinlich nicht, aber wenn du mal so ein, zwei Generationen noch drauf gehst und hättest da die Home-Up oder so drauf laufen, da hast du auf jeden Fall mehr Bildschirm von. ja, als jetzt von dem Ding, ja.
2: Ja, das gerade, wenn man das als Zentrale haben möchte und wo man halt verschiedene Dinge mit steuern will oder soll, hätten den, sagen wir mal, so eine iPad Mini Größe gut zu Gesicht gestanden, so 7 Zoll rum, um die 7 Zoll rum, 6 Zoll ist dann noch ein bisschen klein. Ich meine, das soll ja so eine Art Widget-Betriebssystem werden, was man gelesen hat. Also das soll ja Widget-orientiert sein. Aber je mehr Screen man hat, je mehr ist es ja auch nach meiner Meinung komfortabler oder umso angenehmer ist es. Und gerade bei einem Standgerät, da kommt es ja im Endeffekt auch nicht drauf an, ob das jetzt mal ein bisschen größer ist oder kleiner ist. Kleiner wahrscheinlich schon. Ob es jetzt ein bisschen ausladender ist. Es ist ja, es soll ja nicht portabel sein. Und ich weiß nicht, was Apple, wenn es wirklich nur 6 Zoll haben soll, warum Apple das so klein gewählt hat. Keine Ahnung.
1: Ja, okay, dann fällt es an der Wand auch nicht so auf oder so, ja.
2: Ja, aber
1: beziehungsweise, das kriegst du irgendwo noch vernünftig untergebracht. Die Frage an der Stelle ist halt auch wieder, wie stationär ist es? Wie kriege ich es halt ständig mit Strom versorgt, beziehungsweise den Akku geladen? Ja.
2: Ja.
1: Das sind halt wieder so Sachen. Und wie gesagt, bei der Größe wird generell, wenn du eh schon im oder was heißt nicht jetzt auf die Größe bezogen, aber wenn du eh schon im Apple-Kosmos unterwegs bist, was ist denn bitte da der Vorteil alleine vom Screen-Size her jetzt im Vergleich zu deinem iPhone, was du eh immer bei dir hast?
2: Das wird Apple uns hoffentlich am 13. erzählen, was sie da vorhaben. Also
1: welchen Mehrwert bietet mir dieses Ding halt, dann? Genau.
2: Die Story müssen sie uns halt verkaufen, weil ich persönlich verstehe unter einer Zentrale oder einer zentralen Smart-Home-Steuerung ein bisschen was anderes. Das liegt aber auch immer im Auge des Betrachters. Ich habe ja auch so ein 27-Zoll-Gerät in meiner Küche hängen. Und das ist meine Smart. Da habe ich am Podcast drüber gesprochen, dieses Touch-Display. Mhm. Aber da habe ich dann in kleinen Fenstern die Überwachungskameras im Blick. Da kann ich dann noch einen Browser im Fenster haben. Da kann ich dann alle meine.
1: Ich sage, also den Tresorraum muss man immer im Blick haben.
2: Ne? Nee, der ist ja leider nicht vorhanden. Du meinst den Elefanten, der im Keller das Geld platt drückt, damit ich das nachschieben kann. Den muss ich im Blick haben. Genau. Ja. Nee, aber und das ist eine relativ günstige, in Anführungsstrichen relativ günstige, multifunktionale Lösung, die ich damit geschaffen habe, weil ich ganz viele Dinge mit dem Gerät tun kann, auf einem vernünftig großen Display, mit einem Raspberry Pi als Funktion, ne? als Grundsteuereinheit, auch stromsparend. Und ich weiß nicht, wenn man denn sowas gewohnt ist, ob dann so ein kleines Daumenkino oder so ein kleines Display das überhaupt äquivalent ersetzen kann. Es kann es in meinem Fall wahrscheinlich nur bereichern. Und dann 400 Euro dafür zu investieren, wahrscheinlich 400 Euro, das ist dann nochmal eine ganz andere Geschichte. Wenn man dann noch so ein großes, selbstgebasteltes, multifunktionales System hat, was mich mehr oder weniger relativ zufriedenstellt. Und was ich immer wieder umbauen kann nach meinen Bedürfnissen. Hm?
1: Ja.
2: Und der Monitor war wesentlich günstiger, oder das Display war wesentlich günstiger als die 400 Euro. Und der Raspberry Pi, gut, der lag bei mir eh noch rum. Also von daher war das eine relativ günstige Lösung.
1: Ja, was mich halt auch so ein bisschen irritiert, ist halt die Preisgestaltung. Klar, es ist Apple, es ist für die Anwendung okay, aber ich tue mir da immer schwer, gerade im Vergleich halt mit diesen ganzen Alexa beziehungsweise Amazon Konkurrenzprodukten, ja. Gerade wenn man mal sich jetzt die aktuellen Echo Shows oder sowas anguckt, ja, wie die Preise liegen und was du da, was du da bekommst, ja. Und wie die Preise halt liegen. Klar, wenn du sagst, du gehst wieder in die Größe, wie du es zum Beispiel in der Wand hängen hast.
2: Ja, das ist ja ein bisschen übertrieben, sage ich jetzt.
1: Dann liegst du da natürlich auch entsprechend hoch, was jetzt so die Amazon-Produkte betrifft. Aber naja, wir werden es sehen, sobald der Termin da ist.
2: Ja, ab 13. ist ja bald. Und da bin ich gespannt, was kommen wird. Und ich weiß auch nicht, ob es wirklich nur ein Presseevent wird, weil wenn es ein ganz neues Gerät ist, dann wäre ja schon mal ein aussagekräftiges Video oder so ein Event interessanter. Aber da wird es wahrscheinlich dann auch ein begleitendes Video zu geben. Auch es gab ja bei den letzten Presse-Events dann auch immer Videos zu den Geräten letztendlich, die sie vorgestellt haben. Und hier ist natürlich wichtig, dass man das Gerät dementsprechend auch vernünftig erklärt, warum man es braucht. Das kann eigentlich Apple ganz gut. Ne? Und ich vermute, ja, ich weiß es, keine Ahnung, ich schwer einzuschätzen. Ich sag mal, wären das jetzt 10 Zoll oder 9 Zoll, dann würde ich da durchaus mit eher klarkommen mit dem Ganzen. Aber 6 Zoll, Naja. Egal. Wie gesagt, Apple TV 4K soll auch noch vorgestellt werden. Da gab es auch einige Gerüchte, dass das, was das kann und machen soll. Ein iPad Mini, ja, das soll ja wirklich, da gab es ja wieder diese Hin- und Her-Gerüchte. Viele haben gesagt, es soll Promotion bekommen. Die letzten Gerüchte waren eigentlich nur 60 Hertz. Da hatten wir auch schon vor ein paar Wochen drüber gesprochen. Heute gab es irgendeine Quelle, die gesagt hat, nein, es bekommt 120 Hertz. Keine Ahnung, das sind wohl so Hin- und Her-Gerüchte. Wie ich Apple so kenne, wird es wahrscheinlich keine 120 Hertz bekommen, weil wenn man sich Apple in der Vergangenheit anschaut, dann sind sie da relativ konservativ, was das anlangt. Schauen wir mal. Das ehrlicherweise das iPad Mini ist das Gerät, wo ich mich am meisten drauf nicht freue, aber was mich am meisten so interessiert und was, glaube ich, bei mir auch die größten Begehrlichkeiten wahrscheinlich weckt. Von den Gerüchten, was wir jetzt halt wissen. So, und dann gab es halt noch ein Gerücht, dass ein zweites Hardware-Event geplant ist am 27. Oktober. Ja, und ich glaube, das wurde noch bisher von Apple nicht offiziell bestätigt. Da muss man in diesen Tagen vorsichtig sein, weil ratzfatz bekommt man mal eine Nachricht und da steht dann drauf, Termin bestätigt, 27. Oktober ist ein Event. Also zum heutigen Zeitpunkt, Samstag, den 10. Oktober um 11.40 Uhr gab es noch keine Einladung zu dem Event am 27. Oktober. Das war halt nur eine Mutmaßung. Und da soll es dann ein MacBook Pro mit Touchscreen geben, einen iMac mit M6 und vielleicht da das iPad Mini und nicht zum Smart Home Event, würde thematisch auch besser hinpassen, dass da das iPad Mini kommt. Und dann soll es wohl ein komplett überarbeitetes MacBook Pro sein. Viele sagen ja auch, das wird kein Pro sein, das wird denn das Ultra heißen. Es wird Ultra heißen. Wie gesagt, da gibt es zwei Namensspekulationen, Pro oder Ultra. Und das soll dann nochmal oberhalb der Pro-Reihe angeordnet sein und es soll sich vom Innendesign komplett unterscheiden von dem, was wir bisher gesehen haben. Die Komponenten sollen kompakter werden und somit soll das Gerät insgesamt durch die Optimierung der Komponenten wesentlich leichter werden. Was wesentlich bedeutet, das wurde in der Gerüchteküche noch nicht berichtet. Wesentlich ist für mich dann ja immer das, was man auch wirklich spürbar hat. Und bei einem Gerät, was jetzt deutlich über die 1,5-Kilo-Grenze liegt, über der 1,5-Kilo-Grenze liegt, sind natürlich 100 Gramm nicht viel. Da müsste es schon ein bisschen weniger sein. So sehe ich das. Gut, aber der Thomas, der hat mir gerade eine wichtige Information aus der Schattenredaktion reingehauen, was ich nämlich gerade vergessen habe. Und da, das müssten wir noch ein bisschen einbauen in unseren Podcast. Fehler entstehen ja nur, wenn man sie macht, oder wie heißt es?
1: Was heißt Fehler? Ich habe mich nur gefragt, wann wir das halt, einstreuen wollen.
2: Für einen Teaser ist es ja fast schon zu spät. Das können wir ja nun bald als Hauptthema einbauen, hätte ich bald gesagt. Aber nein, unsere heutige Sendung, die wird im Laufe der Sendung natürlich unterstützt von der Firma Gießwein. Und wir berichten heute noch ein wenig über die Produkte und die Erfahrungen, die wir damit gemacht haben. Das nur als kleinen Teaser.
1: Ja, weil dieser Smart Home Block ist ja jetzt doch ein bisschen größer.
2: Ja, ja, und danach reden wir dann nochmal über Gießwein wahrscheinlich. Wahrscheinlich ist dann auch die Mitte der Sendung erreicht.
1: Ja, wir hatten auch zum Einstieg eigentlich Microsoft vergessen, aber egal.
2: Das können wir vielleicht auch ganz zum Schluss einbauen.
1: Das machen wir zum Schluss dann, genau.
2: Ja, und ich sehe jetzt auch, du hattest mir eine iMessage geschickt, aber ich arbeite hier mit virtuellen Schreibtischen und Nachrichten, das liegt leider auf dem zweiten Nachtschrank, wollte ich gerade sagen, auf dem zweiten Bildschirm. Aber
1: ja, wer schon den Luxus von mehreren Bildschirmen hat, ne?
2: Nein, virtuelle Bildschirme. Ein Bildschirm und ich
1: scroll. Auch das ist Luxus.
2: Das ist Luxus im macOS.
1: Nein, aber das ist eigentlich OS, genau. Ich wollte ja gerade sagen. Ja.
2: Das ist im OS eingebaut. So, und wie gesagt, soll dann das ganze MacBook Ultra leichter sein und vom InDesign komplett überarbeitet sein. Wie gesagt, OLED als Display und Touchscreen und diese 5G-Gerüchte, die sind noch nicht vom Tisch. Die werden immer konkreter. Bin ich gespannt, ob das wirklich 5G bekommen wird, das Gerät.
1: Ey, wie viele Jahre reden wir jetzt
2: ja,
1: schon drüber?
2: Ja, ich weiß.
1: Und wir wiederholen uns so ja, oft bei dem Thema.
2: Wie viele Jahre sagen wir, wie viele Jahre reden wir schon darüber?
1: Ja, das ist alle.
2: Ich glaube, solange unser Podcast existiert, und das sind mittlerweile 15 Jahre, ich glaube, solange reden wir auch schon über 5G oder damals halt 4G.
1: Ja, LTE.
2: 3G in
1: ja, genau.
2: Entsprechenden Laptops oder MacBooks. Das ist schon immer unser Traum gewesen.
1: Was war das vorher? HSDPA?
2: Ja, ja, gab's auch.
1: Wie hieß das dann vorher noch?
2: Ja, ich
1: Guck mal, das ist
2: UMTS,
1: schon verdammt.
2: UMTS war davor.
1: Ja, also, ja. Das ist schon lange, lange, lange.
2: Und wenn ich an UMTS denke, denke ich an die Versteigerungen der Frequenzen und so weiter und so fort. Das
1: oh.
2: War auch ein, ja, ja, da fallen mir viele
1: da
2: Dinge zu.
1: Da gibt es in den Staaten auch ein SpaceX-Thema gerade, ja, mit versteigerten Lizenzen. Aber das passt jetzt hier nicht zu dem Block.
2: Nee, außer habe ich Elon so ein bisschen aus meiner Realität gestrichen.
1: Vielleicht auch zum Schluss.
2: Ja, ja. Mal gucken, genau. Was zum Schluss noch alles übrig bleibt, dass wir noch verarbeiten können. Reste-Ecke.
1: Ja, genau.
2: Gemischtes. Ja.
1: Ja. So, aber zurück.
2: Also Optimierung der Komponenten und es soll leichter werden. Wie gesagt, was man unter leichter versteht, das ist relativ. Für mich muss es halt spürbar leichter sein. Weil es sind 50 Gramm beim Gerät, was über 1,5 Kilo wiegt. Das merkt man nicht. Beim iPhone wiederum merkt man das, die 50 Gramm. Da würde man
1: ja,
2: das
1: okay,
2: merken.
1: Ja, okay, aber
2: ne?
1: Du hast ja eh nur 200 irgendwas Gramm. Also
2: ja, ja, klar, das ist halt im Verhältnis. Ne?
1: Deswegen, da merkst du ja auch jedes Gramm, wo es schwerer wird. Ja, also wenn du da, weil wir ja immer sagen, mehr Akku oder so, ja, das sind halt natürlich auch, das ist auch ein Gewicht, was du direkt dann auch merkst am Gerät. Aber
2: ja.
1: Wie gesagt, bei so einem MacBook Pro, gerade wenn du mal über 16 Zoll oder so redest, ja, mein Gott, was machen da bitte ein paar Gramm aus?
2: So ist es. Das ist genauso, wenn jemand, der 150 Kilo wiegt, 5 Kilo abnimmt. Das ist so, als wenn ein Panzer das Nummernschild verliert. Es ist so. Das merkst du dann auch nicht. Er freut sich natürlich, dass er die 5 Kilo abgenommen hat, aber es ist noch nicht so, dass es ihm wirklich viel bringen würde, letztendlich. Ne? Aber okay.
1: Wobei jedes Kilo in dem Fall ist halt gut für die Gesundheit. Also
2: das muss er sich
1: nicht kleinreden.
2: Das muss er nicht mit sich umherschleppen letztendlich. Ja. Anyway, wir weichen ab.
1: Aber sowas von.
2: Aber das können wir ja gut. Ja, wie gesagt, MacBook Pro oder Ultra mit Touch, das ist, denke ich, denn doch ein gesetztes Produkt, nachdem sich die Gerüchte halt so verstärken. Und ich frage mich bis heute, was er bereitet, da jetzt Touch einzubauen. Ich weiß es nicht. Das kann ich.
1: Ja, wir hatten letzte Podcast ja. Darüber gesprochen. Also gerade wenn du sagst, du beschränkst das auf ein Produkt.
2: Ja.
1: Macht das in dem Umfeld eigentlich nicht so viel Sinn. Aber da, wie gesagt, da hatten wir ausführlich eigentlich auch in der letzten Folge drüber gesprochen.
2: Und wie gesagt, das kann genauso schnell wieder eingestellt werden wie die Touchbar, wenn es der Kunde nicht annimmt. Und wie soll es der Kunde annehmen, wenn es nicht durchgehend in alle Produkte etabliert wird? Und es ist eine, es hat ja auch Microsoft mal versucht, in einem stationären iMac-ähnlichen Rechner, den man dann nach unten klappen konnte, Touch einzubauen. Da gab es ja auch mal Rechner, die wirklich erschienen sind und die gekauft werden konnten. Ich glaube nicht,
1: dass
2: sich
1: auch bei dem einen oder anderen Designer schon.
2: Ja, aber ich habe da nie wieder was. Ich habe da aber nie wieder was von gehört, dass ich das jetzt wirklich
1: das
2: so gut etabliert
1: hat. Das war auch aus der Surface-Reihe. Ne?
2: Ja, ja, richtig. Und das war auch nicht.
1: Also ich fand
2: günstig.
1: Das Gerät schon sehr spannend. Nee, aber du hast da ja auch was dafür bekommen, weil es war ja auch relativ groß. Du hast damit im Prinzip ja auch, wie hießen die von Wacom nachher, die Teile.
2: Irgendwas mit CIR.
1: Die hat man ja auch versucht, damit halt so ein bisschen
2: in Konkurrenz zu stellen.
1: Ja, beziehungsweise halt auch zu ersetzen, weil du die Funktionalität ins Display halt reinbringst. Mhm. Du konntest das, wie du es schon angesprochen hast, auch relativ flach. Oder beziehungsweise interessant vom Winkel her halt vor dich bringen, dass du da halt nicht am Bildschirm so, sondern du hast das quasi vor dir liegen gehabt und konntest da drauf arbeiten mit deinem Stylus dann. Also das war schon ein sehr interessantes Gerät, hat natürlich, wie du schon gesagt hast, ein paar Euro gekostet. Es war im Prinzip auch eine Nische, die sie sich da wieder ausgesucht haben, was natürlich auch wieder auf die Verkaufszahlen etc. durchschlägt. Aber auch da sag ich, ja, also Hut ab, ja, von einer Firma wie Microsoft, die so ein Experiment einfach startet. Ja, wir hatten es schon in Bezug auf Samsung, ja, und mit ihren oder die Jahre, die sie durchgehalten haben, mit ihrem vom ersten Fold bis zu heute, ja, und auch da kann man sagen, ja, Hut ab vor Microsoft, auch mit ihrem Duo, was er, nee, nicht Duo, wie hieß es dann nochmal, das Surface da, das Telefon mit den zwei getrennten Displays.
2: Das hieß Duo, ja, ja, doch.
1: Ja, okay, doch Duo. Alle Hut ab, ja, alle ab und zu, ja, trauen sie sich ja wirklich was.
2: Und da sind und wir eigentlich bei unserem Thema, was wir trotzdem jetzt hier mal einbauen könnten. Sie trauen sich was, sie haben jetzt nämlich einen MagSafe-ähnlichen USB-C-Anschluss vorgestellt. So wie ich es mir eigentlich auch von Apple gewünscht hätte. Weil man kann ihn als MagSafe-ähnliches Konkurrenzprodukt betreiben, aber man verliert keinen USB-C-Port. Man hat dennoch einen klassischen USB-C-Port. Und diese USB-C diese MagSafe-Gedanke, der dahinter steckt, sage ich jetzt mal. Und die Idee finde ich gut. Was ich bisher gesehen habe von den Bildern und von den kleinen Videos, die im Umlauf sind, sieht das schon sexy aus, das Ganze. Hat mir gut gefallen.
1: Also vor allem, wie du schon gesagt hast, ist es halt USB-C. Klar, die Magnettechnik an sich ist proprietär. Das ist halt die Frage, inwieweit das dann auch eventuell von Third-Party umgesetzt wird oder auch dann für andere Sachen als jetzt nur Netzteil zum Beispiel. Weil ich, wie gesagt, ich habe jetzt das auch nur kurz so in den News halt mitbekommen, mit den kleinen Schnipseln auch. Ich bin da jetzt nicht so tief im Thema drin. Ich fand's halt sehr spannend, weil sie da halt auch so prominent mit dem Ding halt auf der Bühne waren. Mal gucken, wie gesagt, was da jetzt dann genau sich dahinter versteckt. Wie gesagt, es ist halt USB-C. Und es ist nichts Proprietäres
2: wie MagSafe. Das ist eine 2-in-1-Lösung im Endeffekt.
1: Es ist jetzt nichts Proprietäres wie MagSafe bei Apple. Und das finde ich eigentlich schon sehr, sehr sexy. Ja.
2: Ja.
1: Mal gucken, wie es halt im Markt angenommen wird.
2: Ja, ich denke.
1: Beziehungsweise inwieweit das eventuell dann auch bei anderen zu sehen sein wird. Weil ich weiß nicht, war das das, wo sie gesagt haben, mit Patenten etc.? Bevor man da jetzt was Falsches sagt, streichen wir das mit Patenten am besten mal. Aber
2: Ja, aber ich sag mal, diese Lösung hätte Apple natürlich auch einfallen können. Ne? Das wäre auch nicht undenkbar gewesen. So hätte man es auch machen können, um jetzt nicht diesen Port exklusiv nur als MagSafe-Port zu verschwenden.
1: Ne? Ja.
2: Ist eine clevere Lösung, gefällt mir sehr gut. Und ich meine, generell sind diese Microsoft Surface-Produkte, die ich bisher gesehen habe und mit den Eindrücken, die ich bisher gewinnen konnte, von der Hardware her, hervorragende Produkte gewesen. Und das sind es wahrscheinlich immer noch. Nur es ist halt das scheiß Microsoft Windows drauf. Ne? Das ist halt das einzige große Problem. Und Windows 11 erfreut sich ja noch nicht großer Beliebtheit. Ne? Das muss man auch dazu sagen. Die haben ja viel kaputt gemacht. Gerade was das Thema Werbung beanlangt und so weiter und so fort. Ne? Sehr viel verschlimmert.
1: Ja, auch das ein oder andere Update, was ja dann auch mal hier so Probleme verursacht hat. Also
2: ich kenne so viele Leute, die noch krampfhaft an Windows 10 festhalten und bis zum letzten damit arbeiten wollen. Kann ich mittlerweile auch verstehen, was man so über Windows 11 hört.
1: Ja, es gibt auch einige, die Windows 7 oder XP noch hinterher weinen. Ja.
2: XP war stabil im Großen und Ganzen. Ich weine ja immer noch Windows NT 4.0 hinterher. Das ist ja noch ganz lange
1: her. 2000. Ne?
2: Ja, 2000 NT 4.0, das waren beides sehr, sehr stabile Systeme. Ne? NT 4.0 war eine Offenbarung. Ja, ja. Es ist so, es ist rock stable. Ja. Gut, aber wir sind noch nicht ganz durch.
1: Nein, noch nicht durch, nein.
2: Mit dem Smart Home Gerüchten. Da gab es nämlich noch die Neuigkeit oder die Gerüchte oder auch die Leaks, die wir gesehen haben, die mich eigentlich wieder sehr positiv stimmen, dass es wirklich eine Smart Home Offensive werden könnte. Weil es ist herausgekommen, dass Apple und LG gemeinsam Produkte entwickeln auf Meta und Thread Standard.
1: Genau.
2: Und die Hardware soll unter dem LG Branding vertrieben werden und auf den Markt kommen. Aber sie soll halt, wie gesagt, ganz stark verknüpft mit Apple zusammen entwickelt werden oder schon entwickelt worden sein. Die Frage, die sich dann bei mir aufdrängt, ich bin ja so ein bisschen im Smart Home Thema drin, nicht so tief wie manch andere, gebe ich zu, aber ja, so das ein oder andere verwende ich ja auch und habe ja hier auch eine vernünftige Smart Home Infrastruktur. Aber ich persönlich würde jetzt nie auf den Gedanken kommen, LG als ein Hersteller zu bezeichnen, der im Smart Home Play oder im Business unterwegs ist. Die machen halt Fernseher, die machen Kühlschränke, Waschmaschinen, Beamer, alles Mögliche. Und die Smart TVs haben auch teilweise Smart Home Anleihen und sind auch in verschiedenen Kategorien Airplay kompatibel etc. Alles schön und gut. Aber LG verbinde ich nicht mit Smart Home Komponenten. Vielleicht habe ich was verpasst, aber das ist kein Branding, was ich damit verbinde. Da gibt es Eve oder da gibt es Philips, alles, aber doch nicht LG. Das ist etwas merkwürdig. Oder sie wollen sich halt jetzt erstmal in eine ganz neue Richtung entwickeln oder in eine weitere Richtung entwickeln. Aber ob das, weiß ich nicht. Keine Ahnung. Das hat mich etwas befremdet. Finde ich. Oder hast du jetzt LG so als Smart Home Player wahrgenommen?
1: Nee, ich hätte allerdings auch nie gedacht, dass LG WebOS sich unter den Nagel reißt und dass wir das als System auf Fernsehern sehen. Also von daher, warum nicht, ja, wenn man Partner sucht und
2: ja. Ja, ich meine, LG und Apple, die arbeiten ja sonst auch sehr stark zusammen. Allein die Displays etc. Und sie haben auch mal die Ultrafines direkt beworben, wo Apple noch nicht wieder zurückgekommen ist in das Display-Game. Da hat ja Apple auch selbst die Dinger auf ihrer eigenen Webseite vertrieben, die Ultrafine 5K-Geräte. Und ich habe ja selbst noch einen Ultrafine stehen, der sehr gut funktioniert, den ich noch sehr gerne einsetze. Obwohl da gab es ja bei der ersten Serie auch Probleme mit der Strahlung und dass Router ausgefallen sind, muss man dazu sagen, gab es ja mal. Aber dann gab es eine Überarbeitung und die laufen mehr oder weniger und das Gerät läuft bei mir sehr stabil. Anyway, aber das hat mich so ein bisschen verwundert, dass es LG ist. Vielleicht musste man sich auch einen Hersteller suchen, der auch in der Lage ist, so große Dinge mitzuentwickeln. Ich weiß nicht, ob Eve zum Beispiel das alles stemmen könnte. Also das Unternehmen muss natürlich auch ein bisschen groß genug sein, um das realisieren zu können. Und das ist nach meiner Meinung LG auf jeden Fall. Aber gut, jedenfalls sollen sie wohl Thermostate, Türschlösser produzieren, auch mit UWB-Chips, also dem Ultra-Wideband-Chip und eine Sicherheitskameras etc. Und da gibt es FCC-Datenbankeinträge, wo das dann alles nochmal aufgelistet ist, was es genau ist. Eine Videotürklingel, eine Innenkamera, eine wetterfeste Außenkamera, eine Kamera mit eingebautem Flutlicht. Ja, das sind alles Produkte, die auch von der Konkurrenz auf dem Markt ist. Aber ich habe ja die Hoffnung, dass wenn sie so eng mit Apple zusammenarbeiten, dass man dann natürlich auch eine stabile Nutzererfahrung hat, dass es sich nochmal abhebt von den Konkurrenzprodukten, dass man eine ganz verwobene Nutzererfahrung hat und das Onboarding dann auch leichter sein wird etc. Weil Smart Home Produkte, die sind zwar, versprechen zwar alle, dass es gut funktioniert, aber die wenigsten laufen wirklich seamless und gut miteinander. Und da hoffe ich mal, dass Apple da mit LG was Gutes auf den Markt bringt. Und sie sprechen ja nicht von Third-Party-Produkten, was man so lesen konnte, sondern von Second-Party-Produkten. Und das zeigt, dieser Ausdruck zeigt für mich, dass die Zusammenarbeit sehr eng ist und dass es letztendlich hoffentlich gut funktionieren wird.
1: Ja, dass es hoffentlich dann für beide so läuft, ja, wie man sich das vorstellt.
2: Und im Laufe der Woche kam dann auch noch raus, dass sie noch an einem smarten Türschloss arbeiten und es kamen sogar auch Details raus, wie das Ganze aussehen wird. Es gab dann noch Bilder und 360-Grad-Ansichten. Wenn die wirklich so Kombi-Produkte sehen, die wirklich ganz interessant aus von der Darreichungsform. Und das scheint dann wohl auch ein recht starkes Startproduktportfolio zu sein. Und dieses ganze Programm Second-Party-Produkte scheint wohl nicht nur auf LG bezogen zu sein, weil es sieht so aus, dass diese Partnerschaften wohl auch mit anderen Herstellern angestrebt werden. Da ist nämlich noch in der FCC-Datenbank die Firma Schneider Electric aufgetaucht. Ist auch nicht so ein Player, den ich so im Blick habe. Keine Ahnung. Die haben wohl irgendwas mit Siemens zu tun, was ich heute bei einer ganz kurzen Querrecherche gesehen habe. Gut, muss man sehen. Ich vermute mal, dieses Second-Party-Programm wird etwas exklusiver werden mit ausgewählten Partnern, aber auch von der Entwicklung nochmal auf einem ganz anderen Level stattfinden als dieses MFI-Zertifizierungsprogramm, sondern dass man wirklich gemeinsam Produkte entwickelt, so entnehme ich das Ganze. Weil MFI-Zertifizierungsgeschichten sind ja etwas, sind zwar auch sehr streng, aber da geht es ja nur um konkrete Vorgaben, die eingehalten werden müssen. Und so wie ich das aus diesem Second-Party-Programm entnehme, scheint es doch wirklich gemeinsame Produkt oder eine gemeinsame Produktentwicklung zu sein. So interpretiere ich das zum momentanen Zeitpunkt. Jo, interessant.
1: Mhm, auf jeden Fall.
2: Dann steigst du auch ins Smart-Home-Game ein, oder?
1: Wir hatten vor langer, langer Zeit ja auch schon mal drüber gesprochen und dass ich ja durchaus mir auch schon Gedanken gemacht habe. Da ging es ja noch darum, weil wir ja hier auch ja die elektrischen Fensterläden haben, dass wir das alles irgendwie zusammenbringt und dann halt auch smart steuerbar macht.
2: Mhm.
1: Aber mehr als Gedanken drüber zu machen, ist da bis jetzt nicht draus geworden. Aber es, sagen wir mal so, das Thema ist nicht ganz tot, aber hat jetzt nicht äußerst oder eine sehr hohe Priorität gerade bei uns. Weil ich glaube, da hatte ich ja auch erwähnt, die Heizung, ja, die ja eigentlich smartfähig wäre, ja, dass man die dann auch mit einbaut, dass man dann auch die Thermostate etc. da alles mit reinbringt. Ja, wie gesagt, ab und zu kommt mal so die Idee immer wieder hoch, aber das ist, hat jetzt keine Priorität aktuell.
2: Naja, gut, das, du gehst jetzt ja schon in Richtung Heizungssteuerung, das ist ja schon etwas mehr als, ich sag mal so, das ist ja schon nicht nur den kleinen C reinstecken, das ist ja dann schon den großen C reinstecken.
1: Das geht dann in Richtung Endgame, ja, und halt alles dann im,
2: ja,
1: Prinzip.
2: Also so weit bin ich ja noch lange nicht. Ich habe bei mir alles, was mit Licht zu tun hat, so gesteuert. Mhm. Überwachungskameras. Also so viel, wie es klingt, ist es bei mir halt auch noch nicht. Weil
1: weil dann würde ich ja auch gerne dann die Garage mit reinnehmen. Hatten wir im Podcast über Bewässerungssysteme gesprochen für den Garten? Ich glaube, in Bezug auf den Sommer jetzt und wie er aussieht, hatten wir mal ganz kurz das Thema angerissen. Ne? Weil das wäre zum Beispiel auch so eine Sache, die dann, wie gesagt, das ist dann schon wieder Endgame. Also
2: ja,
1: vor allem, das sind ja Kosten, die das alles annimmt. Das ist,
2: ja, das ist richtig. Also
1: und aus dem Lottogewinn ist ja auch wieder nichts geworden jetzt.
2: Ja, das ist auch richtig. Ich habe letztens 10 Euro gewonnen. Hatte ich noch nicht meinen Einsatz raus.
1: Bei mir waren es jetzt 18.
2: Oh, super. Mhm. Bewässerungssysteme sind bei mir zum Beispiel auch gar nicht so im Fokus, weil ich habe alles Rasen und ein bisschen Hecke und ein paar Sträucher. Ich habe ja das alles stark reduziert. Und den Rasen, das sehe ich nicht ein, den zu bewässern aufgrund von den knappen Wasserressourcen, die wir haben, muss ich mir meine Rasen
1: bewässern. Das ist ein anderes Thema. Ja. Wann dürftest oder wann käme eventuell wieder die Ansage, du darfst das System, was du für viel Geld installiert hast, noch nicht mal nutzen?
2: Ja, ja, ja. Wie gesagt, also Rasen, ja. Rasen bewässern halte ich persönlich für, ist meine persönliche Ansicht, für Schwachsinn. Nur dafür Wasser zu verbrauchen, damit der Rasen grün ist und ich da keinen Mehrwert von habe, außer die Optik. Da denken viele andere anders drüber, das weiß ich, aber ich finde das Wasserverschwendung. Das ist meine Ansicht. Aber gut, weil ich habe immer wieder festgestellt, dass er sich sehr relativ schnell erholt. Zumindest bei mir ist es so gewesen. Es gibt auch Fälle, da ist er dann tot, keine Frage, aber bei mir war es immer wieder so, da hat es kaum ein paar Tage mal ein bisschen geregnet, dann ist er wieder grün geworden. Aber gut, anyway, wir schweifen ab.
1: Ja, okay, wie gesagt, wir hatten jetzt über Smart Home gesprochen. Das sind alles so Sachen, die du halt einbauen kannst oder entsprechend einrichten kannst.
2: Ja, klar.
1: Wenn du das nach und nach machst oder halt entsprechend einschränkst oder du die Schwerpunkte halt entsprechend setzt, ist das ja noch überschaubar. Nur, wie gesagt, wenn du einmal in das, in dieses
2: Rabbit Hole.
1: Ja, genau. Einsteigst, ist halt schon schwierig, ja. Vor allem, wenn man sieht, was dann halt auch alles möglich ist, ne?
2: Ja.
1: Mittlerweile ist das ja.
2: Ich weiß. Auch an Automatisierungsgeschichten, wenn das passiert, dann macht das und wenn das eintritt, dann macht das. Das ist ja auch noch so ein Ding, was man gut realisieren kann, viel mit Automatisierungen zu arbeiten. Das, soweit bin ich auch noch nicht. Also ich habe da auch ein sehr relativ einfaches Smart Home Setup. Es ist erweiterbar, keine Frage, aber man muss ja auch immer sehen, was ist jetzt wirklich Nutzen und was ist reine Spielerei, die man da verbaut. Ne? So sehe ich das. Ja, und ich habe halt sehr, sehr viele Sensoren verbaut, zum Beispiel, wenn jetzt irgendwo im Keller meine Waschmaschine überlaufen sollte, dann ist ein Feuchtigkeitssensor verbaut, der mir dann zeigt, da ist irgendwo Wasser. Also ich arbeite viel mit Sensoren, das mache ich sehr gerne und das ist teilweise auch interessant. Nur so ein bisschen mit Wettertechnik oder mit Regenmessung und so weiter. Ja, also so viel Sensortechnik und Sensoren reagieren dann oder agieren dann halt auf Ereignisse. Ja, wenn meine Markise draußen ist, da ist ein Windsensor dran, dann wird sie automatisch eingefahren. Aber das ist ja auch ein kleines Besteck, wenn man sich heute anschaut, was die alles machen, Smart Home technisch. Und dass es da ganze YouTube-Kanäle gibt, die sich darum kümmern und damit ihr Lebensunterhalt finanzieren, ist das schon ganz interessant, dass man damit sehr viel Leute erreichen kann und sehr viel machen kann. Was ich bei manchen YouTube-Kanälen noch nicht verstehe, was mir bei einem sehr großen YouTube-Kanal aufgefallen ist, der hat sich sein ganzes Haus komplett auf KNX umgestellt, was ich geil finde. KNX ist super. Würde ich auch, wenn ich neu bauen würde, würde ich auch sofort als Basis KNX nehmen. Aber er thematisiert das gar nicht so. Er berichtet trotzdem weiterhin über diese Brot- und Buttertechnik, HomeKit und solche Dinge, die den breiten Markt erreichen. Ich vermute mal, es ist entweder Absicht, dass man halt mit diesen HomeKit-Komponenten oder diesen Brot- und Butter-Komponenten mehr erreichen kann, als wenn man jetzt sich spezialisiert auf KNX. Bloß mich hätte halt KNX viel mehr interessiert als diese Brot- und Butter-Geschichten. Das ist halt für mich verwunderlich gewesen, weil wenn ich als Kernbasis KNX einsetze, dann berichte ich doch halt darüber, ist meine Meinung. Aber okay, das ist mir nur halt aufgefallen, weil ich hatte damals die Hoffnung, wo er dann mit dieser KNX-Geschichte anfängt, dass mehr KNX-Content kommt. Aber gut. Das ist ja auch seine Entscheidung, was er von Content dreht und produziert. Gut, und somit würde ich sagen, ist der Smart Home Blog abgeschlossen. Und bevor ich das wieder vergesse, darüber zu sprechen, würde ich sagen, reden wir jetzt über unseren heutigen Werbepartner. Mhm. Und zum zweiten Mal mit dabei ist die Firma Gießwein. Und da freue ich mich ganz besonders drüber, dass sie zum zweiten Mal dabei sind, weil wir heute über die Erfahrungen sprechen können oder die Erfahrung, die ich mit dem Produkt gemacht habe oder mit den Produkten gemacht habe, die ich jetzt doch schon ein wenig länger trage. Als Disclaimer, ich habe schon immer mich mit den Hausschuhen beschäftigt und habe schon jahrzehntelang Hausschuhe von Gießwein getragen und in dem Sektor haben sie mich komplett überzeugt. Ich hatte ja kurz über diese Anekdote gesprochen, Qualitätsunterschiede zwischen No Name und zwischen dem Markenprodukt Gießwein und diese Qualitätsunterschiede konnte ich ja schon als Kind feststellen und konnte schon feststellen, dass das wesentlich länger hält, zumindest in meinem Umfeld oder so, wie ich die Produkte eingesetzt habe. Also das war so der First Contact mit der Marke Gießwein. Und jetzt habe ich ja die Gelegenheit gehabt, Sneaker oder wie man bei uns noch gesagt hat, Turnschuhe ausgiebig zu testen. Und da war ja nun auch einiges dabei, wo man sagen kann, dass sie verschiedene Temperaturen erlebt haben, die Turnschuhe. Ich habe sie ja schon, oder die Sneaker, ich habe sie ja schon im Sommer testen können. Und da ist mir ja schon aufgefallen, dass sie wunderbar auf die Wärme reagieren und dann

gewesen, was ich da erleben konnte. Und ich habe überlegt, wie kann ich das so ein bisschen in einer Metapher darstellen, wie bequem diese Schuhe nun wirklich sind oder wie die Erfahrung, dieses Tragekomfort gewesen ist, was ich bisher erlebe und erlebt habe. Wenn man sich mal so ganz, ganz dicke Wollsocken vorstellt, die es früher einmal gab oder die es wahrscheinlich immer noch gibt, diese so selbstgestrickten, groben, dicken Wollsocken, die man sich anzieht, wenn man wirklich kalte Füße hat. Und wenn man dieses Tragegefühl jetzt mal auf die Schuhe überträgt, ist es im Endeffekt so, dass man sich fühlt, als hat man eine ganz dicke Wollsocke an. Es drückt nichts, es schmiegt sich um den Fuß herum. Und man denkt eigentlich, wenn da jetzt keine Gummisohle unten drunter wäre, man läuft den ganzen Tag mit warmen, nicht drückenden, bequemen Wollsocken umher. Das ist so das Gefühl, was ich habe, wenn ich die Sneaker von Gießwein trage. Also man merkt wirklich nicht, dass man großartig da was an den Füßen hat, was in irgendeiner Form vielleicht drückt oder wenn man jetzt so einen klassischen Lederschuh hat, der jetzt nicht so optimal geschnitten ist, dann kann es ja gerade mal sein, wenn man den noch nicht eingetragen hat oder wenn man den jetzt ganzen erstmal ein paar Minuten nur anhat, dass er vielleicht so ein bisschen drückt und dass die Wärme erst durch den Lederschuh durchgehen muss, bis er sich so ein bisschen etabliert hat am Fuß. Und das ist bei den Sneakern aus Merino-Wolle von Gießwein gar nicht so. Man schlüpft rein und die passen, sitzen sofort. Man hat sofort ein wunderbares Gefühl und man hat sofort einen Wärmeaustausch mit dem Naturprodukt Wolle. Und man muss sich gar nicht erst dran gewöhnen. Sie sind sofort auf der Körpertemperatur und man ist hat sofort ein wohliges Fußgefühl. Das ist jedenfalls das, was ich mit dem Sneaker verbinde. Und mittlerweile sind wir schon so im Oktober. Wir haben jetzt ja heute den 10. Oktober, Zeitpunkt der Aufnahme. Und bei uns waren schon so ein paar kalte Temperaturen unterwegs. Teilweise hat das Thermostat tagsüber nur 8 bis 10 Grad erreicht bei uns. Und ich muss sagen, auch wenn es kalt wird, ist das Fußklima optimal. Und sie haben sich dementsprechend wunderbar adaptiert. Und der Wärmeaustausch funktioniert auch im Winter oder nicht im Winter. Im Frühherbst oder Spätsommer, wie auch immer, vom Sommer kann man jetzt ja nicht mehr reden, also Frühherbst funktioniert das hervorragend. Also und ich glaube, wenn wir jetzt noch ein bisschen weiter in die Zukunft blicken, dann funktioniert das auch hervorragend im Winter. Und dann habe ich noch was festgestellt, was ich extra ausprobiert habe, was ich auch hervorprovoziert habe. Ich wollte sie ja unbedingt mal in die Waschmaschine stecken und zu schauen, ob die auch wirklich sauber werden. Ich wollte sie aber nicht unbedingt mutwillig beschmutzen. Und es kam ein positiver Zufall. Ich habe das letzte Eis im Sommer im Freien genossen und was ist passiert? Das Eis ist getropft und es ist mir genau auf die Turnschuhe, auf die Sneaker getropft und es war ein Fleck, den man vielleicht auch mit einem feuchten Tuch entfernen konnte, aber nein, ich wollte das Ding die Schuhe in die Waschmaschine stecken und dann habe ich den Heidelbeer-Eisfleck per 30 Grad komplett entfernen können und die Schuhe sehen wieder aus wie aus der Fabrik. Ich persönlich habe vorher die Schnürsenkel entfernt, weil die waren ja jetzt nicht verschmutzt und habe die dann bei 30 Grad, ich habe sogar Kurzwäsche gemacht, in die Waschmaschine gesteckt, habe sie dann ganz normal trocknen lassen und habe dann während des Trocknungsprozesses noch einen Schuhspanner reingesteckt, dass die Form dann auch bleibt. Das empfehle ich persönlich, weil dann ist die Form optimal und das war alles hervorragend. Ja, also auch pflegeleicht und einfach. Welchen Schuh kann man schon in die Waschmaschine stecken? Ich weiß, es machen viele mit Turnschuhen, aber die sind auch teilweise nicht dafür produziert, dass das funktioniert, weil sich dann Kleber löst etc. Gießwein gibt ja bei den meisten Produkten an, dass man sie bei 30 Grad in der Waschmaschine waschen kann. Ja. Das funktioniert hervorragend. Gut, aber das war jetzt ganz kurz der Hinweis oder auch der lange Hinweis. Ich versuche mich jetzt mal ganz kurz zu fassen auf die Trageerlebnisse. Und jetzt möchte ich noch auf zwei Produkte hinweisen, die vielleicht für den Winter ganz interessant sein könnten. Jedenfalls ein Produkt ist auf jeden Fall für den Winter interessant. Es gibt nämlich auch ein Leather Boots, also ein Lederstiefel in Kombination mit Merino-Wolle. Also außen hat der Nubuk-Leder, was wasserdicht imprägniert worden ist und im Inneren befindet sich Merino-Wolle. Und für den harten Winter und für die harten Einsätze könnte
dieser Schuh doch sehr interessant sein.

0: den würde ich mal euch ans Herz legen. Wer im Winter viel draußen ist und einen warmen Fuß haben möchte und auch auf Wasserdichtigkeit Augenmerk legt, der sollte sich mal den Leather Boot anschauen, auf jeden Fall. Es gibt auch noch Stiefelschnitte, die jetzt nicht mit Leder verarbeitet sind, sondern auch wieder klassisch mit Merino-Wolle. Da muss man halt gucken, wieso die Einsatzzwecke sind. Also es gibt auch andere Stiefelformen, aber wie gesagt, das ist ein Produkt, was die Kombination aus Leder und Merino-Wolle beinhaltet und das sollte man sich mal genauer anschauen. Finde ich, weil der Winter steht vor der Tür. Winter is coming, würde ich sagen. Und das zweite Produkt, was mir ins Auge gefallen ist, gerade wenn man sich mal ein Konkurrenzdesign anschaut, was ja bei der Konkurrenzmarke, die ich jetzt hier nicht nennen möchte, sehr beliebt ist. Es gab von der Konkurrenzmarke ein Produkt, das hieß Boston und das war so ein legendäres Produkt. Das wurde bei der Konkurrenzmarke dann halt im Lederdesign produziert und Gießwein hat sich vom Design etwas inspirieren lassen und hat das jetzt in Merino-Wolle umgesetzt, das Ganze. Das ist so ein, ich würde jetzt nicht sagen Hausschuh, das, weil er auch schon eine Gummisohle hat, also so ein Clock, würde ich sagen. Aber alle, die mit dem Namen Boston was anfangen können und da Fan von sind, von dem Design, die sollten sich mal bei Gießwein umsehen und sollten sich mal das Modell anschauen. Das ist so, Gießwein hat es als Clock eingestellt oder gelabelt, das Ganze. Ich sage mal, es ist angelehnt an das legendäre Boston-Design einer anderen bekannten Marke. Das ist mir sofort aufgefallen, weil es gefällt mir sehr, sehr gut. So, das sind so zwei Produkthinweise. 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Ja, gut. 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
1: Ja. Ja, genau.
0: So, dann wechsle ich jetzt mal das kleine Dokument und wir gehen wieder zurück in die Sendung. So, ich würde sagen, Smart Home können wir jetzt abschließen, ne?
1: Ja, doch. Das hat
0: dann lass uns doch mal über Apple iPhone 18 Pro oder über das iPhone 18 Pro sprechen. Da gab es Gerüchte vom Leaker Instant Digital. Das nützt uns zwar jetzt auch nicht, das Gerücht, weil es ja so leider nicht gekommen ist, aber er hat geschrieben, Apple hatte vor, das Produkt mit 16 GB RAM auszuliefern, also die Pro und die Pro Max Produkte. Ja, kann man jetzt behaupten, ne? Nachdem die Produkte am Markt sind, kann man viel behaupten. Wir wissen ja auch alle, warum das wahrscheinlich nicht passiert ist, aufgrund der erhöhten Speicherpreise, aufgrund der Speicherkrise, die wir gerade alle erleben dürfen. Tja, das als kurze Information dazu. Und dann gibt es hier eine Meldung, die ich heute Morgen gelesen habe. Nikkei Asia berichtet, dass die Nachfrage oder dass die Nachbestellung der iPhone Pro Modelle um mindestens 15% reduziert worden ist. Also die Komponentenbestellung letztendlich. Und darauf kann man ja zurückschließen, dass dementsprechend auch der Output der iPhones geringer ausfallen wird als ursprünglich geplant. So schreiben sie zumindest. Und Gründe sind, die sie anführen, steigende Speicherpreise, oh Wunder, und Apples neue Veröffentlichungsstrategie oder Veröffentlichungsrhythmus. Und das habe ich in der letzten Sendung ja schon spekuliert, dass das auch der Grund ist, warum die Geräte nicht so greifen im Markt, wie sie eigentlich greifen sollten. Weil wir wissen ja nicht, wie das iPhone 18 aussehen wird, weil wir das ja noch nicht gesehen haben. Das soll ja im Frühjahr kommen. Und vielleicht wägen viele Leute ab, naja, zeig uns doch erstmal das Standardmodell, vielleicht ist das ja ausreichend, bevor wir zum Pro-Modell greifen. Und überlegen sich dann, das Pro-Modell oder das Standardmodell zu kaufen. Und es kommt noch dazu, dass ehrlicherweise das iPhone 18 Pro zum Vorgängermodell jetzt nicht so dramatische Leistungsunterschiede hat. Also Prozessor okay, ja, Speedbump, aber das, was haben wir denn, abgesehen von der variablen Blende und von dem Speedbump, sind das jetzt ja keine riesengroßen Erneuerungen, die wir sehen. Also früher hätte man gesagt, das ist ein solides S-Modell. S gibt's ja nicht mehr, die S-Jahre haben wir jetzt ja nicht mehr. Mhm. Also ich finde, das ist jetzt auch kein wahnsinniges Update, was wir da jetzt sehen. Vielleicht spekulieren ja auch viele mit dem Gedanken, dass das Jubiläums-iPhone 20 Pro,
1: das kommt noch dazu, genau,
0: das Ding werden wird. Da, mit dem Gedanken bin ich ja auch im Hinterkopf unterwegs und ich habe einen 17er, das brauche ich auch nicht, ist ja völliger Mumpitz für mich persönlich. Aber selbst wenn ich jetzt einen 15er oder so hätte, würde ich wahrscheinlich jetzt nicht sagen, ich kaufe mir jetzt ein iPhone 18 Pro, sondern würde erstmal aktiv auf das Jubiläums-iPhone warten. Ja. Und ich vermute mal, auch da liegt der...
1: Es ist halt auch nicht jeder so verrückt, ja, wie wir. Wie gesagt, ich hänge ja immer noch am 13er, wobei das jetzt wirklich ersetzt werden müsste. Also...
0: Ja. Ja.
1: Wie gesagt, die 18 Pro sind wir... sehe ich alleine vom Preis her nicht ein. Ich wollte schon wieder Fold sagen.
0: Naja.
1: Das gar nicht, schon zweimal nicht, ja. Ich hatte ja schon kurz erwähnt, dass ich mal nach den 17ern und auch nach den Pros geguckt habe, ja. Aber Freunde.
0: Ja.
1: Es ist natürlich schon, wie gesagt, mich interessiert halt das 18er. Was machen sie beim 18er gerade im Vergleich zum 17er?
0: Mhm.
1: Aber das ist halt jetzt noch ein bisschen hin. Also.
0: Ja, und die Frage ist ja auch, die immer noch bei mir im Hinterkopf existiert. Gibt es überhaupt ein Standard 18er Modell? Ne? Gibt es vielleicht nur das iPhone Air? Und da kommen wir zum nächsten Thema. Da gibt es zwei Aussagen im Moment zu. Das soll nochmal es soll dünner werden. 5,2 mm statt 5,6 mm. Und es soll einen größeren Akku bekommen. Das würde dem Gerät gut zu Gesicht stehen. Nämlich 3500 anstatt 3149 mAh Akku. Das sind die zwei Gerüchte, die im Umlauf sind. Abgesehen davon soll die Kamera auch etwas besser werden. Die Gerüchte haben wir ja schon lange gehört. Und mit diesen drei Erneuerungen, bessere Kamera, dünner ist mir ehrlicherweise egal, aber größerer Akku, könnte das Gerät schon interessant werden. Das sind ja so die größeren Probleme, die das...
1: Es ist halt eSIM-only, ne?
0: Ja,
1: klar, gut. Ist das eine Zukunft, an die müssen wir uns langsam gewöhnen, aber ja, es ist halt eSIM-only.
0: Da müssen wir beiden uns halt dran gewöhnen, an das Ganze, ja. Obwohl, wie gesagt, ich bin ja da noch nicht im Spiel und bis ich dann im Spiel bin, da werde ich mich dann auch an eSIM gewöhnt haben. Ich gewöhne mich ja auch an Dinge, nur das dauert immer etwas länger.
1: Ne? Ja. Und vor allem, bis du im Upgrade-Zyklus drin bist, haben wir vielleicht wirklich das Jubiläums-iPhone.
0: Es kann sein, ja, ja.
1: Ja.
0: Und ich bereue nicht die Entscheidung, dass ich das 15 Plus abgeschoben habe und zum richtigen Zeitpunkt auch vom Kaufpreis her auf das 17er aufgesprungen bin. Das war, denke ich, eine ganz gute Entscheidung, weil ich habe bezahlt für das 17er, man mag es kaum glauben, in der Standard-Speicherkonfiguration in Weiß 749 Euro. Nagelneu. Ne? Ich glaube, ich könnte das jetzt gebraucht für den Preis veräußern.
1: Auf jeden Fall wahrscheinlich eine Zahlung geben, ne?
0: Ja, also das war also eine sehr gute Preisentscheidung. Oder eine sehr gute Kaufentscheidung.
1: Ja, ja. Aber was ist die UVP im Moment?
0: Knapp vor den Tausendern? Knapp vor 1000 liegt das, glaube ich? Ich weiß es nicht.
1: Ja.
0: Deswegen sage ich ja, ich glaube, ich könnte es für den Preis zumindest wieder verkaufen, 1:1, würde ich sagen. Aber gut, anyway, also von daher war das eine gute Entscheidung, finde ich. So, das war dann aber auch Angebot, da noch ein Rabattcode, also das war bei Cyberport, also das war ja mit vielen hin und her, also in Anführungsstrichen. Ich hatte noch da was und hier was und da über eine siebte Ecke, also von daher, ja, aber trotzdem.
1: Also bei Apple-Facts ist es aktuell bei 1099 an, sehe ich gerade.
0: Also war das doch eine gute Entscheidung und ich habe es jetzt ein Jahr lang genutzt. das Gerät. Ja. Ne? Also,
1: genau.
0: Und das andere habe ich ja auch noch veräußert, das 15 Plus. Also ich denke, da habe ich einen guten Deal gemacht. So ist es. So, jetzt müssen wir uns dann irgendwie noch ein paar Themen aus den Rippen leiern, weil sonst stimmt natürlich die Aussage nicht.
1: Microsoft haben wir jetzt schon gesprochen.
0: Ja, sonst stimmt natürlich die Aussage nicht, dass unser Werbespot in der Mitte kommt. Also da müssen wir jetzt noch ein bisschen was künstlich herbeireden.
1: Wie gesagt, Microsoft haben wir schon gesprochen. Was hatte ich vorhin noch gesagt? Ach ja, hier. SpaceX will ja jetzt auch in das Mobilfunkgeschäft einsteigen.
0: Mhm.
1: Und hat in den Staaten anscheinend mehrere Frequenzbereiche sich schon geshoppt.
0: Mhm.
1: Ich weiß jetzt, anscheinend haben da auch in Staaten einige Aktien nachgegeben von unseren Telekom-Anbietern da drüben. Ich weiß jetzt nicht, inwieweit oder wann es kommen soll. Vor allem wollen sie dann oder will SpaceX dann wirklich oder Elon Musk dann wirklich durchziehen und ein eigenes Telefon bringen.
0: Mhm.
1: Das hat gerüchteweise hatten wir da ja auch schon drüber gesprochen. Wenn, dann wird es ja wahrscheinlich eine Kombi werden, auch mit Satellitentelefonie, weil die Gerüchte haben auch besagt, er will dann halt Starlink dann Mobilfunk verbinden,
0: mhm.
1: was ja so nicht verkehrt ist.
0: Mhm.
1: Bei Apple Gerüchte, also laut Gerüchten bei Apple soll es ja auch nur eine Frage der Zeit sein, bis wir dann Satellitentelefonie im iPhone drin haben. Nachdem wir das ja mit dieser Notruftechnik ja schon gesehen haben, soll ja dann auch die Telefonie quasi als nächster Schritt dann kommen. Wie gesagt, Elon Musk mit seinem Service dann anscheinend von Anfang an. Ich bin mal gespannt, weil das wäre wenigstens mal noch ein Feature, wo du sagen kannst, okay, ja, wenn das kommt, wäre das eventuell für den einen oder anderen noch ein Argument, dann entsprechend dazu zu greifen oder zu diesem Anbieter dann zu greifen. Aber
0: ja,
1: ansonsten ist halt die Frage, wollen sie wirklich mit eigener Hardware kommen oder will er nur das Netz dann im Prinzip dann stellen? Wobei das, inwieweit er da Chancen hat, ist halt die Frage. Ne?
0: Ja, das ist fraglich.
1: Wenn er es rein über den Preis machen will, okay, könnte funktionieren. Wird es das neben dem Trump-Phone das Trump-Netz werden? Das könnte auch funktionieren. Aber will man sich den Schuh dann, oder wollte er sich den Schuh dann so anziehen? Ist halt die Frage, ne?
0: Ich weiß auch gar nicht im Moment, ob sie wieder so dicke Tinte sind, die beiden. Ich habe das nicht mehr verfolgt, weil das ist ja irrsinnig, wenn man das alles verfolgt, was Trump und Musk und das oder das kannst du ja alles gar nicht ausdenken, was da von Scheiß läuft. Ne? Also es gibt da ja durchaus YouTuber, die sich den ganzen Tag damit beschäftigen und darüber berichten, was da alles abläuft. Das ist toll, dass es das gibt und dass sie das machen, finde ich super. Aber ich würde ja kaputt gehen im Kopf, wenn ich mir über diese Scheiße da Gedanken machen müsste, was da verzapft wird. Das kannst du dir echt nicht ausdenken. Ja? Also da ist ja House of Cards noch ein Kindergarten gegen. Und da dachten wir schon, das ist starker Tobak. Und das war ja fiktiv. Aber das ist die Realität. Das ist Wahnsinn.
1: Ja, es ist echt Wahnsinn, ja.
0: Und jetzt will der ich wollte gerade sagen, ich wollte gerade sagen Idiot, aber jetzt will der liebe Präsident noch Diesel in Russland kaufen. Das habe ich heute Morgen in den Nachrichten gehört. Das kommt auch noch dazu.
1: Ja, er hat mit Putin telefoniert und die wollen Diesel schicken.
0: Ja, aber damit finanziert er doch indirekt, oder nicht nur indirekt, sondern er finanziert ja dann den Krieg dort mit, weil dann wieder Devisen ins Land reinkommen.
1: Einmal das und du siehst, dass er alles tut, um seine Chancen in den Midterms jetzt einfach zu verbessern. Weil viele und auch gerade im gewerblichen Bereich, also LKWs, Speditionen, ja auch gerade der ganze Großhandel, in Amerika natürlich unheimlich betroffen ist von den gestiegenen Spritpreisen, gerade im Dieselbereich. Auch wenn man jetzt das mal umrechnet von der Gallone auf Liter auf Euro, der Sprit da immer noch günstiger ist als bei uns.
0: Wesentlich günstiger.
1: Genau, wesentlich ist er für die US-Amerikaner stark gestiegen. Das darf man nicht vergessen, wo der Preis halt herkommt. Und wie gesagt, gerade im Speditionswesen, wenn man mal guckt, dass es da ja gerade auch mit dem Güterverkehr über die Schiene nochmal anders aussieht als bei uns. Und bei uns sieht es schon schlecht aus.
0: Mhm.
1: Sieht es da drüben halt nochmal anders aus. ist die Stimmung natürlich entsprechend schlecht, aufgrund, wie gesagt, generell der gestiegenen Lebenshaltungskosten, auch wenn Trump oder die Regierung da immer was anderes sagt. Ja. Man merkt es ja, wie bei uns, dann einfach an dem, was am Monatsende übrig bleibt, beziehungsweise an das, was man als Zapfsäule bezahlt. Ja, das kann man nicht schönreden. Ja. Und das ist ja auch das, was halt befürchtet wird, dass das entsprechend für eine Abstrafung einfach bei den Wahlen sorgen wird. Aktuell wird darüber diskutiert, inwieweit Trump im Voraus jetzt schon mal ein paar Begnadigungen aussprechen will, um halt da vorgesorgt zu haben, falls es, wie gesagt, da zu starken Verlusten kommen sollte bei der nächsten Wahl. Ja, mein Gott, die Chancen stehen, denke ich mal, ganz gut, dass die halt jetzt zugunsten der Demokraten ausgehen. Vorausgesetzt, dass die ganzen Manipulationen im Vorfeld da nicht irgendwie das verhindern. Ja.
0: Ja.
1: Und ja, müssen wir halt mal abwarten jetzt einfach. Mehr als warten können wir eh nicht.
0: Ja, gut. Letztendlich.
1: Also von daher.
0: Letztendlich können wir uns freuen, dass wir jetzt nicht in den Staaten leben, aber das hat ja auf die ganze Welt einen Einfluss, das Ganze. Es ist ja kein kleines Land wie Liechtenstein oder wie die Schweiz, die relativ wenig Einfluss auf das Weltgeschehen haben. Es ist ja nun mal die USA.
1: Ja, vor allem versuchen die halt ja auch außerhalb alles zu beeinflussen, oder was heißt alles, aber auch gerade Wahlen zu beeinflussen. Und da entsprechend Einfluss zu nehmen, hat man jetzt letztens ja auch wieder gerade bei uns in Deutschland gesehen, in Bezug auf, wie gesagt, ist jetzt ein ganz anderer Schwerpunkt und nicht das richtige Fass unbedingt für uns jetzt im Podcast.
0: Nein. Ja,
1: aber
0: ja, gut. Aber lass uns das lieber zu den Akten legen. Das ist so schwermütig zum Schluss der Sendung, hier jetzt über Trump zu sprechen.
1: Wir gerade über Sprit gesprochen haben, wolltest du mal über Auto sprechen?
0: Ja, wollte ich gerade. Ich wollte überleiten zum neuen ID Tiguan.
1: Hat mir auf der Zunge gelegen.
0: Ja, ja.
1: Das war genau das, an was ich eben gedacht habe, als ich gesagt habe, wollen wir über Autos sprechen.
0: Kaum macht man mal 15 Jahre zusammen Podcast, hat man die gleichen Gedanken. So passiert das.
1: Ich finde den
0: gut.
1: Ja.
0: Also designmäßig. Also rein vom Erscheinungsbild, wenn man ihn so sieht, würde man sagen, modernes Design, nicht so abgespaced wie manche andere Modelle, die da so unterwegs sind. Also designtechnisch finde ich ihn gut. Auch von vorne toll gelöst. Von hinten, ja, nicht ganz so schick wie von vorne. Da hätte man ein bisschen was anders machen können, aber sie sind designmäßig wieder auf einem sehr guten Weg. Und das, was man so von innen gesehen hat und was man so gezeigt bekommen hat, ja, auch okay, sage ich jetzt mal, ne?
1: Ja, ich habe ja immer so ein Problem mit dem dritten Bildschirm, also Beifahrer oder so. Ja, das ist für mich ja immer so, auch bei den Mercedes-Modellen, immer
0: aber
1: so
0: du kannst es ja auch schmeißen. Ist ja Option, ist ja nicht serienmäßig.
1: Ja, es ist Option. Ja. Aber wie gesagt, das ansonsten, ja, auch gerade wieder mit den Buttons am Lenkrad oder so, ja, ist okay. Dann ist Design ja eh immer Geschmackssache. Ja, auch da mit dem aufgesetzten Display in der Mittelkonsole wieder. Man muss es mal erlebt und gefahren haben, denke ich mal.
0: Das werde ich demnächst wahrscheinlich tun können. Wenn alles gut geht, werde ich wieder eingeladen zu irgendeinem Event, das vorgestellt wird. Ich bin gespannt. Ich bin auch ganz froh, dass ich jetzt nicht immer zu den allerersten gehöre, die das sehen können. Dann hat man immer so einen Stress und somit komme ich dann etwas später zur Party und schaue mir das Gerät dann in Ruhe an. Ich bin ja jetzt auch nicht der klassische Autopodcaster oder Autojournalist, von daher weiß ich manchmal sowieso nicht, warum die mich einladen, aber okay, ich gehe da gerne hin und werde mir das mal anschauen, das Gerät oder das Auto, und ich bin da sehr positiv gestimmt, was ich bisher sehen konnte. Und der Preis, Startpreis, okay, das ist dann relativ reduziert, von der Ausstattung wahrscheinlich, soll bei 42.000 Euro liegen. Wenn man sich die Marktbegleiter anschaut, ist das, denke ich, fairer, nicht fairer Preis, aber für das, was wir bisher so gesehen hatten in der letzten Zeit von VW, klingt das schon relativ okay. Ich denke aber, wenn man das ein bisschen ausstattet, das Gerät, warum sage ich immer Gerät? Das Fahrzeug, verdammte Kacke, ist man gerade bei 50.000.
1: Sprache.
0: Ist man relativ schnell bei 50.000 Euro, würde ich sagen, wenn man es ein bisschen angenehmer haben möchte.
1: vor allem, du musst auch mal gucken, der Startpreis ist von dem Standard-Tiguan ja auch nicht wirklich viel weg.
0: Mhm.
1: Der Standard-Tiguan startet da irgendwo bei 39, jetzt haben wir 42, also der Abstand ist okay, würde ich mal sagen. Dafür, dass es ja dann auch wieder rein elektrisch ist, passt das, ja, wenn du mal guckst, früher, was du mit Aufpreisen hattest für Diesel beziehungsweise dann für Automatik etc., kann man sich das ja auch wieder gerade in dem Bezug halt wieder schön rechnen.
0: Ja. Ja.
1: Von daher denke ich mal, ist der Startpreis okay. Man muss halt mal gucken, was dann genau halt in der Standardkonfiguration drin ist. Beziehungsweise, wie du es auch schon gesagt hast, das ist ja im Prinzip nicht das, was bestellt wird.
0: Nein, und mit der kleineren Batterie, was mich auch irritiert hat, hat man dann weniger Zugleistung, nur 1800 Kilo.
1: Genau.
0: Mhm. Die größere Batterie kann dann, glaube ich, zwei Tonnen ziehen. Zweieinhalb schafft er, glaube ich, nicht. Also 2 Tonnen, glaube ich. Ja, ist schon mal mehr, als die Standard-Elektrofahrzeuge so ziehen können. Die liegen noch drunter. Ich glaube, bei 1500, 1600 liegen viele Elektrofahrzeuge, wenn sie überhaupt was ziehen können. Es gibt ja auch viele Fahrzeuge, da darfst du gar keine Anhängerkupplung anbauen oder höchstens für einen Gepäckträger, also für einen Fahrradgepäckträger. Mhm. Das ist ja auch immer noch so eine Sache, wo ich drauf achte, weil wenn ich als Daily ein Fahrzeug mir anschaffen würde, dann muss er auch ein bisschen was ziehen können, weil ich halt oftmals mit Hänger unterwegs sein muss, jetzt nicht unbedingt, aber ich will es, um mir mein ganzes Housekeeping hier zu erleichtern, rund ums Haus. Und
1: ja,
0: von daher.
1: Man zieht ja keine Yacht hinter, alle, wie gesagt, alle Anhänger, okay, aber wie gesagt, in meinem Fall würde ich keine Yacht hinter mir herziehen.
0: Ja.
1: Oder auch keine 2 Pferde. Also von daher brauche ich jetzt nicht das, was maximal geht. Ja.
0: Ab und zu transportiere ich auch mal ein Auto auf einen Autoanhänger. Also von daher brauche ich schon ein bisschen Leistung, sage ich jetzt mal so.
1: Okay, wenn man mal heute guckt, was dann Autos auch wiegen können, ja, dass du da 2,5, 3 Tonnen, je nachdem, dann auch mal erreichen kannst, ja, gerade im Elektrobereich, großer Akku etc., großes Auto, ja, da kommen halt doch schnell dann Tonnen zusammen. Okay, ja.
0: Das ist auch so der Grund, warum ich, also für mich persönlich, Elektrofahrzeuge, auch wenn das nächste Fahrzeug, was ich jetzt bekommen werde, ein Elektrofahrzeug sein wird, aber das kann auch wenigstens 2,5 Tonnen ziehen. Das ist auch okay, obwohl ich dem Fahrzeug, was ich jetzt habe, hinterher...
1: Da kriegst du dann Boot.

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